0: Sie wussten, wenn man jemanden in so ein leichtes Koma legt.
1: Und du bist?
0: Und dann habe ich, und plötzlich merke ich, dass dieser Beatmung gerade. Dann, dass man mich jetzt irgendwie abschaut, weil ich fand das so interessant.

0: ernten. Und damit liegt man ja auch nicht immer ganz falsch. Aber es ist eben nicht das, was in der Geschichte heute passiert, zwischen Jesus und dem Schächer am Kreuz. Der Tod ist da und mit der Hinrichtung dieser Verbrecher überschritten. Woher hat dieser Verbrecher, der geht? Und ich kann es mir Hoffnung gegeben haben, vorsage dir, heute noch, die immer wieder mal zurückkommen mit so einer Wucht und Härte, steht eigentlich für so eine Hoffnungslosigkeit. Es war gedacht und auch benutzt als ein Symbol des Todes, als ein Endpunkt für ein Leben, das unwiderruflich versagt hat. Aber umso wundersamer ist die Tatsache, dass das Kreuz heute weltweit zu einem Symbol geworden ist, das für Vergebung und Neuanfang steht, für eine Hoffnung, die über den Tod hinausgeht. Ob bewusst oder nicht, wir tragen das Kreuz als Ketten und als Ohrringe mit uns oder es begegnet uns in Kirchen, in Schulen oder auch in privaten Häusern rund um die Welt. Und diese Veränderung hat nichts damit zu tun, dass sich die Zeiten geändert haben. Es ist ja nicht so, dass alle Einrichtungen und Instrumente, die früher für Folter und Hinrichtung benutzt worden sind, in unseren Häusern irgendwo herumhängen. Ich habe noch nie eine Guillotine an der Wand hängen sehen. Das entscheidende Element ist nicht das Kreuz an sich, sondern das, was Jesus Christus an diesem Kreuz für uns und für diesen Schächer getan hat. Es steht als Zeichen für das, was Jesus Christus auch heute mit all dem macht, was uns innerlich wehtut, was uns den Schlaf raubt, was uns Angst macht und uns jeden Mut nimmt. Jesus geht aus freiem Willen hinein in das Zentrum unserer Dunkelheit und unserer Hoffnungslosigkeit und er betritt den Ort in unserem Innern, wo es dunkel ist, kalt und einsam. Und seine Gegenwart verändert alles. Aus dem Dunkel wird Licht, aus der Schwäche wird Stärke, aus der Hoffnungslosigkeit wächst neue Hoffnung und aus dem Tod schenkt Jesus neues Leben. Und aus dem größten Fehler meines Lebens entsteht die eine Begegnung, die alles verändert in meinem Leben für immer. Und das ist die Begegnung mit Jesus Christus, zu der wir Sie auch heute von Herzen einladen möchten.
1: Eine unglaublich intensive Geschichte, wo man den Eindruck hat, es spitzt sich alles so ein bisschen zu und jetzt geht es nicht mehr um irgendwelche Nebensächlichkeiten, sondern um entscheidende Punkte. Auch weil dort Themen angesprochen werden und angeschnitten werden, die wir ja bis heute auch kennen. Wenn wir merken, da sind Dinge falsch gelaufen und wir sehnen uns nach einem Neuanfang. Und deshalb wollen wir nochmal in unserer Runde hier ein bisschen in die Geschichte eintauchen, noch mal ein paar Fragen auch nachgehen. Yassir, wir haben jetzt ja auch schon mitbekommen, da hängen zwei Männer neben Jesus, links und rechts von ihm, wo man mit Fug und Recht sagen kann, irgendwie, ja, das ist so eine gerechte Strafe für das, was sie getan haben damals in diesem System. Aber in der Mitte hängt Jesus am Kreuz, der ja nichts irgendwie Schlimmes gemacht hat. Warum hängt Jesus am Kreuz?
2: Ja, Jesus hängt am Kreuz wegen dieser zwei, die neben ihm waren, wegen dir, wegen mir. Weil wir als Menschen, wir haben bewusst so ein Leben entschieden gegen Gott. Und Gott liebte uns, liebte diese Menschen. Aber die Sünde in der Bibel ist nicht etwas, wo Gott sagt, okay, vergiss es, sondern es gibt eine Strafe. Und dann am Kreuz ist Jesus Christus für mich und für dich gestorben, damit wir gerade, was wir gehört haben, denke an mich, dass Realität wird.
1: Was ich mich frage, Miham, das ist ja echt ein brutaler Tod, dieser Tod am Kreuz. Warum braucht es diesen Weg und warum kann es nicht einen anderen Weg geben, um uns diese Vergebung und diese Befreiung von unserer Schuld zu ermöglichen? Warum dieses Kreuz?
0: Ich glaube, es sind erstmal zwei Ebenen. Das erste ist, es geht ja nicht so sehr um die Grausamkeit. Also man kann Gott aus der Gleichung völlig rausnehmen und es gibt viel, viel grausamere Dinge, die Menschen auch ohne Gott wunderbar hinkriegen. Deshalb ist es nicht so sehr die Grausamkeit, die da geschieht, sondern die Gerechtigkeit. Also wenn ich jetzt zum Beispiel an Marc Dutroux denke, der in Belgien da so viele Kinder entführt, ermordet hat, wo zwei Mädels dann, während er im Gefängnis saß, verhungert sind. Und wenn ich dann als Mutter

0: dran denke, dann ist es doch auch eine Frage der Gerechtigkeit, dass Gott nicht einfach sagt, es ist jetzt okay, ne? Jetzt geh mal da hinter mir und es ist gut so. Nichts ist gut so. Und das ist eine Sache, wo ich denke, es geht nicht nur um Blut und Rache und Grausamkeit, sondern es geht auch um eine Gerechtigkeit, die notwendig ist. Und die zweite Ebene, die im Römerbrief im Kapitel 5 wunderbar zum Vorschein kommt, ist, da steht, dass es uns sogar schwerfällt zu glauben, dass jemand für einen Gerechten freiwillig in den Tod geht. Wie viel schwerer fällt es uns zu glauben, dass jemand für mich als ein Sünder in den Tod geht? Und dieser Vers, dass Gott durch diesen Tod Jesu Christi am Kreuz seine Liebe zu uns beweist, nämlich als Christus gestorben ist, als wir noch Sünder waren. Und diese Versöhnung, die an diesem Kreuz geschieht, das ist etwas, wo ich sagen muss, ich glaube, das klingt vielleicht ein bisschen komisch, ich glaube manchmal, dass das Opfer für uns als Beweis wichtiger ist als für Gott in gewisser Hinsicht. Ich weiß nicht, ob man glauben kann, ob ich glauben könnte, als jeden Tag Versagende, als jemand, der eben nicht gerecht ist, dass tatsächlich meine Schuld vergeben worden ist, dass jemand tatsächlich für mich alles gegeben hat und damit es wirklich auch zum Ende gekommen ist von dem, was mich an den Tod, an meine Schuld bindet, ohne ein Opfer, ohne dieses Opfer am Kreuz. Ich glaube tatsächlich, dass es uns Menschen unheimlich schwerfällt, das anzunehmen.
1: Wir kennen das ja alle, wenn uns irgendwie Schuld vergeben wird, Yassir, wenn ein anderer Mensch uns Vergebung zuspricht, dann ist das ja etwas unglaublich Befreiendes, etwas ganz Schönes und etwas, wo man irgendwie so spürt, jetzt kann das Leben wieder losgehen. Reicht das nicht einfach, wenn man sich untereinander irgendwie die Schuld vergibt? Warum braucht es jetzt noch eine Vergebung von Jesus? Warum ist das so wichtig?
2: Ja, wenn du Vergebung brauchst und ich selber Vergebung brauche, wenn du schuldig bist und ich bin schuldig, du kannst mir nicht helfen und ich kann dir nicht helfen. Und deswegen brauchen wir jemanden, der besser als du und als ich, der perfekt ist, der sündenlos ist, der zwischen uns und Gott stehen kann. Und nur so kann diese Gerechtigkeit und auch diese Vergebung zustande kommen.
1: Björn, du hast ja selber dich auch nach so einem Neuanfang gesehnt in deinem Leben, nachdem du mit dieser rechten Szene für dich innerlich abgeschlossen hast. Wo hast du gemerkt, hey, jetzt gibt es tatsächlich so einen Neuanfang, es gibt Vergebung für mich und für das, was ich getan habe?
3: Also ich hatte mittlerweile das Abitur geschafft, hatte mich auch entschieden, Religion und Geschichte auf Lehramt zu studieren, weil es war schon irgendwie so eine Ahnung, dass in diesem christlichen Glauben etwas für mich stecken könnte, was ich suche. Aber ich wollte noch nicht so den vollen Schritt gehen und irgendwie gleich für Kirche arbeiten oder so. Aber ich dachte, es wäre ein Religionslehrer gesucht und das ist doch eigentlich ein passabler Job und studierste das mal. Dann hatte ich ein Praktikum und über dieses Praktikum bin ich zum Weltjugendtag gekommen. Und das erste Mal in meinem Leben habe ich wirklich gesehen, dass der Glaube etwas ist, was nicht nur für ältere Menschen ist, die ich so in meiner Pfarrei gesehen hatte, sondern auch für viele junge Menschen. Und damals waren 1 Million junger Menschen aus der ganzen Welt auf diesem Feld versammelt. Und das hat mir wirklich sehr, sehr imponiert. Und danach wurde ich eingeladen zu einer Art Jüngerschaftsschule, so würde ich es heute nennen, über ein Jahr hinweg an verschiedenen Wochenenden Jesus mal aus verschiedenen Blickwinkeln zu betrachten und kennenzulernen. Der karitative Jesus, der auch der historische Jesus, gab es diese Person überhaupt und so weiter. Und an diesen Wochenenden ist mir ein Bibelvers immer wieder begegnet, der hing auch in dieser Empfangshalle von diesem Kloster, in dem das stattgefunden hat. Der hieß, richtet nicht, damit ihr nicht gerichtet werdet. Und für mich war es so persönlich zu mir gesprochen, also warum kannst du über andere Menschen richten, auch wenn sie dir vielleicht in der Vergangenheit Leid zugefügt haben, tu das nicht. Also auch über dich wird keiner richten, der Einzige, der richten kann, der bin ich allein, Gott. Und es gab dann irgendwann an diesen Wochen eine Übung, wo wir uns eine halbe Stunde zurückziehen sollten. Und ich habe gedacht, ich gehe mal in die Kirche, da war so eine kleine Kirche, und habe mich da in einen Sandkasten gesetzt. Und in diesen Sandkasten konnte man kleine Kerzen stecken. Das hatte ich auch gemacht und ich hatte dann die Augen geschlossen. Und habe in diesem Moment, es dauerte ein bisschen, irgendwann einen Händedruck auf meiner Schulter gespürt. Also das war wirklich Ich konnte mir das nicht erklären. Ich habe aber nicht gleich die Augen aufgerissen und geguckt, wer ist hier, sondern ich habe irgendwie gespürt, da ist jetzt etwas, was mich berühren möchte. Und ich habe innerlich den Satz gehört, nicht akustisch, also ich habe keine Töne gehört, aber innerlich den Satz gehört, Björn, von heute an bin ich an deiner Seite und ich werde dich nicht mehr verlassen. Und das war für mich wirklich ein Bekehrungserlebnis. An diesem Punkt habe ich gesagt, okay, es gibt da jemanden und ich kann diesem jemanden vertrauen. Ich wusste noch nicht genau, wer er ist. Aber an diesem Punkt habe ich gemerkt, da gibt es jemanden, der dich begleiten wird. Und du wirst nicht mehr solche Probleme bekommen. Du wirst noch viele Fehler machen in deinem Leben und du musst immer wieder um Vergebung bitten. Aber es gibt jemanden, der hat dir ein für alle Mal vergeben und ich kann nicht mehr tiefer fallen als in seine Hand.
1: Eine Ahnung von dem, dass da so etwas in deinem Leben sein kann, was dir diesen Neuanfang ermöglicht. Eine Ahnung, dass es wieder hell wird in deinem Leben. Vielen Dank, Björn, für das, was du uns erzählt hast. Und vielleicht geht es Ihnen ganz ähnlich, dass Sie auch so eine Ahnung von dem haben, es kann wieder hell werden in meinem Leben. Es gibt die Möglichkeit eines Neuanfangs. Und vielleicht ist heute so ein Moment, an dem Sie merken, ich sehne mich nach Vergebung. Ich sehne mich nach der Vergebung von Jesus. Ich sehne mich nach Liebe, nach Annahme, nach diesem liebevollen Blick, von dem der Schächer am Kreuz gesprochen hat. Jesus selber hat sich einmal als das Licht der Welt bezeichnet, als das Licht, das hineinkommt in die Dunkelheit unseres Lebens. Und vielleicht haben Sie jetzt gerade so eine Ahnung, dass dieses Licht heute auch Ihr Leben hell macht. Unsere beiden musikalischen Gäste haben diese Ahnung in ein wundervolles Lied gefasst. Hier sind Margarete und Lothar Kosse mit ihrem Lied »Das Licht kommt näher«.

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5: Kämpfst du manchmal mit Zweifeln an Gott und dem Glauben? Vielleicht nur ein kurzes Aufploppen dieses Gedankens. Was glaube ich da eigentlich? Könnte es sein, dass ich mir das alles nur einbilde? Vielleicht aber auch tiefere Fragen, die dir nach und nach den Boden unter den Füßen wegziehen. In diesem Video gebe ich dir einige Ratschläge, wie du mit Zweifeln in deinem Glaubensleben umgehen kannst. Bleib dran! Sind wir mal ehrlich, das kennt jeder gläubige Mensch, diese kurzen Momente des Zweifelns. Stimmt das wirklich, was ich da glaube? Könnte es nicht auch sein, dass ich das einfach glaube, weil mir meine Eltern das so weitergegeben haben? Könnte es nicht auch sein, dass die Leute recht haben, die behaupten, es gäbe nichts Übernatürliches? In unserem Kopf gäbe es keinen Geist, keine Seele? Alle Gefühle und Gedanken seien einfach Gehirnströme? Jesus sei nur ein Sozialrevolutionär gewesen? Seine Jünger hätten seine Auferstehung erfunden? Die Bibel sei nur ein Märchenbuch? Wenn ich solche Momente habe, wenn solche Zweifel bei mir aufpoppen, dann wische ich diese Zweifel nicht einfach beiseite und verdränge sie. Nein, ich schaue bewusst hin. Ich habe mir angewöhnt, in solchen Momenten die Frage zu stellen, was wäre, wenn ich die letzten 20 Jahre ohne Gott gelebt hätte? Ich schaue mir mein Leben an, was Gott schon alles getan hat, wie er mit seinem Licht in meine dunklen Umstände gekommen ist, wie sein Friede mein ganzes Leben durchdrängt. Ich denke mir dann, selbst wenn ich mir das alles nur einbilden würde, es hat mein Leben gut gemacht. Und dann, ganz ehrlich, dann verflüchtigen sich meine Zweifel meistens sehr schnell wieder. Nun kann es aber auch sein, dass dieses einfache Vorgehen bei dir nicht hilft. Es kann sein, dass die Zweifel sich nicht einfach verflüchtigen nach kurzer Zeit, sondern dass die immer stärker werden. Vielleicht ausgelöst durch eine Lebenskrise oder durch ein traumatisches Erlebnis, in dem es sich so anfühlte, als hätte Gott dich im Stich gelassen. Vielleicht aber auch ausgelöst durch die ständige Dauerberieselung im TV, im Internet, in den Medien. Ständig hörst du von überall, die Erde ist schon x Milliarden Jahre alt. Da ist kein Schöpfer, da ist eine Evolution. Du bist nur eine kleine Nummer in dieser großen, endlosen Galaxie. Vielleicht haben dich aber auch Podcasts und Bücher von vermeintlichen christlichen Theologen in eine Glaubenskrise hineingeführt. Gerade die sogenannten progressiven Theologen, die zelebrieren Zweifel ja regelrecht. Sie ermutigen zu zweifeln, bisherige Glaubensüberzeugungen in Frage zu stellen und niederzureißen. Dekonstruktion nennen sie das. Aber eins gleich vorneweg, zweifeln ist definitiv nicht biblisch. Glauben ist biblisch. Insofern solltest du kritisch sein, wenn dich ein vermeintlich christlicher Theologe auffordert zu zweifeln. Versteh mich nicht falsch, ich will damit nicht sagen, dass Zweifeln grundsätzlich etwas Schlechtes ist. Es gehört ja zum Leben und es schützt uns auch vor solch fragwürdigen Podcasts oder Büchern. Und ja, jeder von uns ist mehr oder weniger mit Zweifeln in seinem Leben konfrontiert. Aber Zweifeln ist nicht etwas, das wir zelebrieren sollen. Im Gegenteil, die Bibel, die ermahnt und ermuntert uns an keiner einzigen Stelle an Jesus und an der Bibel zu zweifeln. Im Gegenteil.

Die Bibel ruft uns an unzähligen Stellen dazu auf, standhaft zu sein, nicht zu zweifeln, stark zu werden im Glauben. Darum heißt es ja der christliche Glaube, nicht der christliche Zweifel. Die Wichtigkeit von Glaube zeigt sich auch gerade in dieser Tatsache, dass wir nur durch Glaube gerettet werden können. Verstehst du? Gott hat die Welt so sehr geliebt, dass er seinen einzigen Sohn Jesus auf diese Erde geschickt hat, damit alle, die an ihn glauben, gerettet werden, nicht alle, die an ihm zweifeln. Nun muss es dir bewusst sein, dass der Teufel eine starke Anziehungskraft des Unglaubens auf jeden Menschen ausübt. Natürlich auf all die Menschen, die mit dem Glauben nichts anfangen können, aber auch auf alle ungläubigen Menschen. Dieser Gravitation des Unglaubens und des Zweifelns sind wir alle ausgesetzt. Und die Bibel, die ermutigt uns nicht, dieser Gravitation des Zweifels nachzugehen und zu schauen, wo uns das hinführt. Nein, die Bibel, die ermutigt uns, fest zu bleiben in unserem Glauben. Es gibt dazu eine echt spannende Geschichte in der Bibel. Wir lesen hier in Lukas 22, wie Jesus kurz vor seiner Kreuzigung nochmal mit seinen Jüngern zusammen war. Jesus, der war sich bewusst, dass die folgenden Stunden und Tage bei seinen Jüngern eine existenzielle Glaubenskrise auslösen würden. Die Jünger, die waren ja zu diesem Zeitpunkt noch immer davon überzeugt, dass Jesus der politische Führer von Israel werden würde, dass er die römische Besatzungsmacht aus ihrem Land vertreibt, dass er, wie damals zuvor König David, das Volk zur neuen Größe führen würde. Doch Jesus, der bereitete sich gerade darauf vor, am Kreuz für die Sünden der Menschen zu sterben. Und Jesus wusste, das wird heftig werden für die Jünger. Ihnen würde der Boden unter den Füßen weggezogen werden. Und wenn sie nicht Acht geben, dann werden sie in ein tiefes Glaubensloch fallen und da vielleicht nie mehr rauskommen. Und so lesen wir hier, dass Jesus zum Simon Petrus sagte, Simon, Simon, pass auf, der Satan ist hinter euch her und Gott hat ihm erlaubt, die Spreu vom Weizen zu trennen. Aber ich habe für dich gebetet, dass du den Glauben nicht verlierst. Ja, Jesus sagt zum Simon, Simon, pass auf, der Satan ist hinter euch her und Gott hat ihm erlaubt, die Spreu vom Weizen zu trennen. Wenn man Weizen siebt, dann schüttelt man den rohen Weizen durch. Die Körner fallen runter und der Spreu bleibt oben und der wird dann ins Feuer geworfen. Und genauso macht es der Teufel. Er schüttelt unser Leben durch. Und er lauert darauf, dass wir in diesen Erschütterungen unseren Glauben verlieren, damit er uns aussieben und ins Feuer werfen kann. Ein starkes Bild, finde ich. Nun, was kannst du also tun, wenn du ernsthaft mit Zweifeln an Gott und am Glauben kämpfst? Es gäbe zu diesem Thema viel zu sagen. Zum Beispiel, sei dir bewusst, dass der Teufel lauert. Lass dich nicht auf dem falschen Fuß erwischen, sei wachsam. Beschäftige dich nicht mit dem Unglauben und mit dem Zweifel. Hör auf, diese Podcasts zu hören und diese Bücher zu lesen, die dich ins Zweifeln bringen. Fang besser an, die Antworten direkt aus der Bibel zu suchen und so weiter. Nun gibt uns aber auch Jesus in dieser Geschichte zwei echt gute Ratschläge. Und die möchte ich hervorheben. Der erste Ratschlag, suche dir Menschen, die ganz bewusst für deine Situation, für deine Glaubenskrise beten. Wir haben es in diesem Bibeltext gelesen. Jesus betete für Petrus. Er sagte, aber ich habe für dich gebetet, dass du den Glauben nicht verlierst. Ja, und wenn schon Petrus in seiner Glaubenskrise einen Fürbitter an seiner Seite braucht, wie viel mehr brauchst du einen? Vertraue dich einem oder mehreren Menschen in deinem Umfeld an und frage diese Menschen, ob sie in nächster Zeit täglich für dich beten. Denn ob du es wahrhaben willst oder nicht, du stehst gerade jetzt in einem geistlichen Kampf. Ein Kampf zwischen Licht und Finsternis. Und da ist es wichtig, dass Menschen für dich beten. Der zweite Ratschlag, den Jesus uns gibt, fange an, selbst zu beten. Jesus sagte seinen Jüngern nämlich einige Verse weiter Folgendes. Er sagte ihnen, warum schlaft ihr? Steht auf und betet, damit ihr der Versuchung widerstehen könnt. Ja, das ist wichtig, dass wir selbst auch im Gebet aufstehen. Verbringe möglichst viel Zeit mit deinem himmlischen Vater. Erzähle ihm von deinen Kämpfen, von deinen Fragen. Bitte den Heiligen Geist, dass er direkt Antworten auf deine Fragen gibt. Suche die Nähe deines Gottes. Und das ist doch das Schöne bei Jesus. Egal wo du stehst, du kannst immer zu ihm kommen. Egal was du getan hast, egal was du gedacht hast, wie lange es schon her ist, seit du das letzte Mal mit ihm gesprochen hast, Jesus steht mit offenen Armen da. Er ist bereit, dir zu vergeben,
dich wieder reinzumachen, dich wieder aufzurichten, wenn du nur mit einem demütigen Herzen zu ihm kommst. Auf meiner Webseite www.gabrielhessler.com/Jesus gebe ich dir einige Tipps, wie du deinen Glauben stärken und wie du mit Jesus leben kannst. 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Nun wünsche ich dir viel Standhaftigkeit, Kraft und Glaube in deinem Leben. Wir sehen uns beim nächsten Mal. Sei gesegnet. Bis dann. Tschüss.

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1: Herzlich willkommen zur vierten Ausgabe von Real Talks, die hoffentlich inspirierende Show mit Flo Stielper. Bei Real Talks geht es übrigens um echte Menschen. Echte Menschen, die uns mit reinnehmen in ihre Lebensgeschichten, in ihre Zweifel, ihre Struggle, aber auch in ihre Erfolge und ihre Highlights. Und es geht um ihren Glauben an Gott. Ich bin auf der Suche nicht nach irgendwelchen geskripteten, flachen Antworten, sondern ich bin auf der Suche nach ehrlichen, authentischen Antworten und vielleicht auch Fragen. Menschen glauben unterschiedlich, Menschen leben unterschiedlich und in dieser Vielfalt liegt für mich das Inspirierende. Wir haben heute wieder ein richtig nices Thema am Start. Thema ist The Road to Success, was es heißt, ein erfolgreiches Leben zu führen. Und ihr habt es gerade schon gehört, ich habe ein paar richtig spannende Gäste dabei und ich freue mich auf die ganze Sendung. Jetzt aber erstmal zu einem ganz anderen Thema. In den letzten Wochen hat vor allem ein Buchautor in der christlichen medialen Landschaft kräftig Wirbel erzeugt. Bruder Gottfried hat ein Buch rausgebracht. Es heißt Leben mit Vision, jetzt aber richtig. Und jetzt ist er hier mit der ersten Buchlesung live hier bei Real Talks. Viel Spaß mit Lachen tut gut.
2: Ja, also Shalom. Jetzt muss ich schon mal sagen am Anfang, ich finde es super, dass ich wieder da sein darf und ihr mir eine Plattform für meine fundamentalen Wahrheiten bietet. Finde ich einfach super. Wirklich super. Was auch nicht, ist hier Pschlong oder mein Brille? Die Tamara, die putzt mir meine Brille nicht mehr gescheit. Ist das wirklich? Also, ich muss ein wenig ausholen. Ne? Vor Jahren hat dieser Rick Harem oder so heißt er, glaube ich, Rick Harem, der hat ein Buch geschrieben, das hieß Leben mit Vision. Leben mit Vision. Und das war in aller Munde damals. Und ich lese ja eigentlich nur die Bibel und nur die Bibel. Aber da habe ich mir gedacht, nein, ich muss da mal kaufen. Da habe ich es gekauft, habe es aufgeschlagen. Und ich muss sagen, zwei Seiten gelesen, ich war schockiert. Schockiert. Da wird wirklich, ich habe mir gedacht, die ganze Gesellschaft wird da irgendwie falsch beeinflusst. Lange Rede, kürzer Sinn, habe ich mir gedacht, jetzt schreibst selber ein Buch, Gottfried, ne? Und habe ich eins geschrieben. Das ist rausgekommen in meinem Verlag, Fundamentale Wahrheiten. Und heißt, ich war kreativ, Leben mit Vision, jetzt aber richtig. Rick Harem, wenn du das hörst, hörst du mal zu. Und jetzt bin ich angefragt worden, eine Buchlesung zu machen, bin ein bisschen aufgeregt, habe ich noch nie gemacht. Normal predige ich das Wort und nur das Wort, aber steigen wir mal rein. Also, ich fange mal mit dem Vorwort an. Ne? Da steht, liebe Leser, wahrscheinlich fragen Sie sich jetzt, warum ich hier nur die männliche Leserschaft anspreche. Ich versichere Ihnen, das ist gewollt. Anders als Rick Harems Leben mit Vision richte ich mich mit meinen praktischen Tipps für ein erfolgreiches Leben ausschließlich an den Mann als Haupt der Familie. Ich könnte, jetzt muss ich umblättern, warte mal, so. Ich könnte schlichtweg auch gar keine Tipps für ein erfolgreiches häusliches Leben für die Frau geben. Halt mir da mal kurz inne. Also ich will nur sagen, ich finde Frauen gut, ich finde Frauen wichtig, aber ist auch nicht so, dass ich jetzt irgendwie gar nicht die Frauen beachte. Ich habe ein Glanzkapitel in der Mitte, habe ich über Frauen geschrieben. Und ein paar Tipps für so häusliche, sagen wir mal, erfolgreichen Haushaltsführung. Und das können die Männer ja auch bei Bedarf, wenn sie merken, das klappt nicht so, den Frauen vorlesen. Einfach so einmal ein Vorschlag. Aber gut, gehen wir mal weiter. Ich sage mal so, in der Bibel kann man ganz klare Tipps finden für ein erfolgreiches geistliches Leben. Und darum geht es im Prinzip auch im Buch. Ich muss davor noch sagen, alle Tipps haben sie erprobt in einem Leben von einem sehr, sehr, sehr, sehr erfolgreichen Mann im geistlichen Sinne, nämlich mir. Also gut, machen wir mal weiter. Mein erster Tipp, den ich jetzt einmal für die Männer habe. Jeden Morgen Abendmahl. Für mich fängt ein erfolgreicher Tag mit einem bewussten und biblischen Start an. In diesem Sinne empfehle ich meinen Lesern dringend eine feste und in der Bibel gegründete Morgenroutine. Jesus feierte das Abendmahl mit seinen 12 Jüngern, die übrigens alle Männer waren, zwar abends, aber, muss ich wieder blättern, ich sehe hier eigentlich keinen theologischen Grund, warum man das Abendmahl auch nicht am Morgen feiern sollte. Wirklich toll geschrieben, finde ich jetzt, auf den Punkt. Und da will ich auch noch mal kurz innehalten, folgende Ergänzung würde ich jetzt im Buch nicht schreiben. Welchen Wein nimmt man beim Abendmahl? Natürlich einen fränkischen. Ein fränkischer Wein, wichtig. Und er kann auch gut und gern seine 16% haben. Und ich sage mal, wenn es so ist, also ich mache es so, man kann auch gut 8 bis 12 Schlücke am Morgen nehmen. Mir hilft es einfach. Ich komme da ein wenig so in Wallung und es hilft mir, mich auf den Herrn zu fokussieren und warm zu werden, sage ich mal, für den Tag. Ne? Also das nur so am Rande, das ist wirklich jetzt so eine exklusive Information für Sie, steht im Buch nicht drin. Ein letzter Punkt, und dann bin ich auch schon durch, möchte ich noch lesen. Bring dich aktiv in die Gesellschaft ein, das ist mir ganz wichtig, mir persönlich. Wir Christen vergessen oft, dass wir auf dieser Welt einen Auftrag haben. Wir sind das Salz und das Licht. Aber was bedeutet das konkret? Nach meinem morgendlichen Abendmahl schlage ich die lokale Zeitung auf und beginne zu lesen. Aber ich lese nicht zum Vergnügen. In der Tat bereitet mir das Lesen bei all dem moralischen Verfall, den falschen politischen Entscheidungen und den Berichten über frevelhafte Veranstaltungen überhaupt keine Freude. Meistens verspüre ich, letzte Seite, einen heiligen Zorn gemischt mit tiefer Besorgnis. Während ich lese, markiere ich Stellen, die ich besonders besorgniserregend finde, mit einem Textmarker. Im Anschluss schreibe ich zu jeder Stelle einen Leserbrief. Also auch nochmal so als Tipp, auch wieder als exklusive Ergänzung, habe ich da was mitgebracht. Das ist, sag mal, so sieht mal Zeitung aus. Und ich finde, das könnten jetzt alle ein wenig machen. Da habe ich markiert, ne, finde ich nicht gut, ich hebe den Arm. Mit nichts, wen bete an, frage ich mich. Also markiert. Markiert, markiert, markiert, falsch, frevelhaft. Und dann habe ich gleich dazu, also das sind die Leserbriefe für die erste Seite. Habe ich geschrieben und werde jetzt dann abschicken. Ich muss dazu sagen, ich verstehe nicht, warum die Zeitungen meine Leserbriefe nicht bringen. Ich finde, das ist ja Zensur. Das geht ja in Richtung Verfolgung. Ah, und ich verstehe.
3: Bruder Gottfried, vielen Dank. Wir müssen hier leider abbrechen.
2: Auch das ist Zensur. Aber gut, wie Sie wollen. Tschüss. Shalom. Kaufen Sie mein Buch. Wo geht's denn jetzt da raus? Unsere heutige Künstlerin ist weit gereist. Sie ist in Indonesien geboren, studiert seit einigen Jahren in Deutschland und sie ist keine geringere als die Gewinnerin von Voice of Germany 2019. Heute ist sie hier live bei uns aus dem C-Werk. Claudia Emanuela Santoso, meine Damen und Herren, viel Spaß!

0: Claudia Emanuela Santoso. Ladies and Gentlemen, das war Weltklasse. Komm, Crew, können wir noch mal einen fetten Applaus geben? Ich hatte Gänsehaut. Es war unglaublich. Danke, Claudia, dass du hier bist. Richtig cool. Live to Love heißt der Song, den du gerade gespielt hast. Ist das deine aktuelle Single?
1: Das habe ich selbst geschrieben, aber wir haben noch nicht gereleased. Also wir sind auf der Vorbereitung aufs neue Album.
0: Mega cool. Das heißt, man darf gespannt sein aufs neue Album.
1: Yeah.
0: Ich fieber definitiv darauf hin. Das ist cool. Aber wir erzählen deine Geschichte mal für die Zuschauer von vorne. Du bist nicht in Deutschland geboren, du bist in Indonesien geboren. Mhm. Wo genau?
1: Also ich war in einer kleinen Stadt im Westen Java geboren. Die City heißt Cirebon.
0: Cirebon?
1: Genau,
0: ja, okay.
1: Und ich bin mit 17 Jahren alt nach Deutschland umgezogen, um zu studieren.
0: Cool. Deine Eltern, Familie und so, die wohnen alle auch noch, auf Jaffa, so spricht man es aus?
1: Genau,
0: yes, Jaffa. Okay. Cool. Genau, und dann, wenn man so auch im Internet ein bisschen nachforscht, ja, stellt man fest, dass du relativ früh mit Musik angefangen hast.
1: Genau.
0: Ich glaube, man kann lesen, mit 4 Jahren hast du begonnen, Stimmbildung zu bekommen. Nehmen uns doch da mal mit rein, wie ging das dann weiter?
1: Genau, nachdem ich diesen Unterricht genommen habe, dann fange ich an, Competitions zu joinen und habe ich auch ein paar gewonnen in Indonesien. Ich habe auch in TV Talent Show mitgemacht und da war ich ein Finalist.
0: Cool.
1: Genau.
0: Mega. Und dann 2018, mit 17 Jahren, hast du gerade schon gesagt, kommst du nach Deutschland.
1: Genau.
0: Mich interessiert natürlich, warum gerade Deutschland? Mit so einer Stimme kann man ja auch nach New York gehen, LA gehen, Paris gehen und überall könnte man es schaffen. Aber du kommst nach Deutschland. Warum?
1: Also, Fokus war erstmal studieren. Genau. Und ich habe hier Onkel und Tante, die wohnen in München. Und die haben gesagt, ja, komm nach Deutschland. Und wegen auch das Studium in Indonesien ist auch ziemlich teuer. Mhm. Und in Deutschland ist ein bisschen günstiger und vielleicht Schritte besser. Und genau, deswegen bin ich nach Deutschland umgezogen.
0: Ja, und das Einzige, wir hatten vorher unterhalten, also Essen vermisst du?
1: Ja.
0: Oder?
1: Voll.
0: Was noch?
1: Essen, Familie, Freunde, ja. Ambiance.
0: Ja, ja. Kann ich gut nachempfinden. Und dann 2019, dachtest du dir, okay, machst einfach mal mit bei Voice of Germany, warst du schon gewohnt, ja, auch von früher. Voice of Germany, bist du da angetreten, auch mit der Perspektive, ich könnte das Ding gewinnen? Oder was war da so deine Motivation?
1: Nee, also ich meine, jede Talent war einzigartig und wir haben eigene Stärke und Schwäche. Und deswegen denke ich nur, ich gebe nur mein Bestes.
0: Mhm.
1: Und dann habe ich gewonnen.
0: Yes, also du hast tatsächlich 2019 Voice of Germany gewonnen.
1: Genau.
0: Crazy, Riesenerfolg.
1: Ja.
0: Kannst du uns mal so beschreiben, wie war der Moment, als du das Ding tatsächlich gewonnen hast?
1: Also die Zeit war mir so schön und ich habe auch mit viele tollen Leute getroffen habe.
0: Mhm.
1: Ja, genau. Und das war einfach.
0: Wer war dein Coach?
1: Alice Merton.
0: Oh, come on.
1: Yeah.
0: Nice. Ja, passt irgendwie auch gut, finde ich. Also jetzt auch gerade zum. Ist nice.
1: Yes.
0: Cool. Nice. Ja, ich finde, wenn man so ein bisschen jetzt dein Leben, so lange dauert es ja auch noch gar nicht, so
1: ja,
0: betrachtet, dann stellt man fest, du hast schon gezielt irgendwie gearbeitet. War der Gewinn von Voice of Germany so dein bisheriger Höhepunkt, so erfolgsmäßig?
1: Genau, ja, ja. Also das war mein Höhepunkt quasi, aber kommt noch.
0: Ja, come on. Ja, die Perspektive braucht man noch. Das kommt noch viel mehr, das glaube ich auch, mit der Stimme. Crazy.
1: Ja,
0: ja, was mich noch interessieren würde, wir haben heute das Thema Erfolg.
1: Ja.
0: Wie definierst du für dich ganz persönlich Erfolg?
1: Also Erfolg für mich ist, was man Spaß machen kann und was man auch mit gutem Ergebnis geben kann.
0: Mhm.
1: Und auch ein Segen für andere.
0: Stark. Finde ich cool. Drei Komponenten oder Spaß, dann gutes Ergebnis muss irgendwie zu meinen Gaben passen,
1: ja,
0: und dann eben auch, ich will damit anderen Menschen dienen, finde ich eigentlich eine mega schöne Definition von Erfolg. Brauchen wir jetzt eigentlich gar nicht mehr weiter drehen. Wir
1: Danke.
0: Wissen eigentlich schon, was Erfolg ist. So richtig gut. Eine letzte spannende Frage habe ich noch an dich. Für mich persönlich, wenn man durch dein Instagram-Profil scrollt, dann findet man viele unglaublich tolle Gesangsvideos von dir. Ich selber bin Sänger und
1: yeah,
0: kann da eigentlich nur staunen. So.
1: Thank you.
0: Da bin ich weit entfernt von deiner Kunst. Und ab und an ist auch ein Video drin, wo du so einen Spiritual Song coverst. Ich habe Hillsong Oceans gesehen.
1: Ja, ja.
0: Und da liest man zwischen den Zeilen, da Glaube scheint für dich eine Rolle zu spielen.
1: Yes.
0: Ist es richtig, welche Rolle spielt Glaube in deinem Leben?
1: Also Glaube und Gott, so das Thema ist quasi die Hauptrolle, also Hauptrolle in meinem Leben, weil ohne Gott und ohne Glaube würde ich nie hier sein, würde ich nie Musik machen und würde ich nie mit euch treffen können.
0: Mega stark. Ja, wir freuen uns, dass du hier bist, dich zu treffen, dich kennenzulernen, das ist richtig cool. Wir hören nachher glücklicherweise noch einen Song von dir. Ich freue mich mega drauf. Danke, dass du hier bist, Claudia.
1: Sehr schön, danke.

0: Wir gehen weiter, und zwar zu meinem nächsten Gast. Der ist auch erfolgreich, aber auf eine ganz andere Art und Weise. Er ist eine ganz einzigartige Persönlichkeit mit einem ganz einzigartigen Projekt. Und ich habe ihn besucht. Und ich muss sagen, es war auch eine durchaus schmerzhafte Erfahrung für mich. Ich stehe jetzt hier im Trainingszentrum Mutig und Stark in Wuppertal und werde gleich Markus Schneider, den Initiator und Gründer dieses Trainingszentrums, treffen. Er ist besser bekannt als der breiteste Pastor Deutschlands. Ich bin mega gespannt, freue mich drauf, was so in den nächsten Minuten passieren wird. Let's go!
1: Hey. Geil, passt, Alter!
2: Yes. Genau, ich hab gesagt, komm, wenn ich hier bin, dann will ich unbedingt ein Training machen. Mein Ziel ist es, ich will so ausschauen wie du. Und du hast mir gesagt, nach 20 Minuten Training sehe ich ungefähr so ripped aus.
1: Total. Reicht völlig. Ich habe ein nettes Workout für dich vorbereitet. Auch wirklich eins, was mich challengen wird. Weil du meintest, Flo, ey, kein Fake, also er kriegt ein richtiges, ja? Nicht wie andere, die schon hier waren. Nein.
2: Kannst du nachmachen?
1: Nein. Und zwar, wir haben als allererstes für dich Schlitten nicht ziehen, sondern Push, also drücken. Ja. Dann das zweite ist hier an unserem Reifen, einmal den Hammer schwingen, dann haben wir Boxjump für dich, Explosivität, dann haben wir eine Strongman-Disziplin, also kein Bodybuilding, sondern Strongman, nämlich Sandsack heben da hinten und wir haben natürlich als allerletztes Functional Seile. Ja. Power Ropes. So, und deswegen, du hast ein richtig knackiges Ding, und ich würde sagen, wir legen mal los.
2: Yes, oder? Come on.

0: Okay, dann quatschen wir.
1: Yes, Markus, vielen Dank fürs Training. Ich merke schon ein bisschen, zeigt es schon
2: sehr
1: Wirkung.
2: Sehr gerne, ich sehe schon, brutal.
1: Ich habe gerade kaum durch die Tür gepasst Außerdem, nee, es war brutal hart. Also ich bin so fertig. Wir sind jetzt 20 Minuten danach, meine Lunge brennt immer noch.
2: Wir wollten 3 Runden machen, aber 2 hast du geschafft. Achso.
1: Genau, also, richtig cool, richtig stark hier zu sein. Man kennt dich hauptsächlich unter dem Namen breitester Pastor Deutschlands. Sag uns doch mal ganz kurz, wie ist es dazu eigentlich gekommen und wie breit bist du?
2: Also, den Namen hat mir eigentlich Flavio verpasst. Liebe Grüße nach Würzburg.
1: Flavio.
2: Wir haben ein Trainingsvideo gemacht und Fitness mache ich schon ganz lange. Also ich bin schon damals auf Bibelschule mit meinen Hanteln gegangen, aber allerdings versteckt, weil ich dachte so, Alter, wenn ich das jetzt hier öffentlich mache, dann bin ich so als Pumperjochen verschrieben. Bin ich ja auch. Das ist auch in Ordnung und diese Leidenschaft für Fitness, für Kraftsport, die ist einfach geblieben und ich dachte so, ey, wie cool wäre das? So viele Menschen machen Sport, wenn man da Jesus einfach mit reinbringt. Ja, und zwar nicht so verkrampft, sondern ich bin halt so ein Pumpertyp, ich mag das, ich liebe das, aber ich liebe auch Jesus und warum nicht das Connecten in ein Social-Media-Projekt? Nice. Und auch der Gedanke damals war auch so, hey, wir wollen doch auch hier ein Fitnessstudio starten. Wäre doch geil, wenn man das irgendwie alles unter einen Hut kriegt.
1: Mega.
2: Und so ist das irgendwie entstanden. Dann haben wir Videos gemacht mit Flavio und der hat mir den Namen verpasst.
1: Hier, das ist breiteste Pastor.
2: Nice. Und so ist der Name entstanden. Und dann dachte ich erst so, oh, nach viel Ringen mit mir, weil als Pastor nennt man sich eigentlich nicht so. Ja? vielleicht demütig kann man noch davor packen oder so.
1: Der demütigste Pastor.
2: Ja, genau.
1: Nein, ich finde es cool, weil das hat ja auch ein bisschen die Runde gemacht. Ich meine, du hast schon so ein bisschen Fame-Status, oder? Viele Sendungen immer mal wieder, wo du auftauchst im Fernsehen und so.
2: Ja.
1: Cool. Du hast gerade schon gesagt, Fitnessstudio, das war schon immer ein Traum von dir, hast du mir vorhin auch schon erzählt, dieses Trainingszentrum Mutig und Stark, in dem wir jetzt gerade sind, hat gerade ganz frisch aufgemacht.
2: Ja.
1: Wie ist es dazu gekommen, was ist die Vision von diesem Megateil hier?
2: Ja, im Endeffekt ist es ein Begegnungszentrum. Ja, wir wollen Begegnungen schaffen, untereinander, unter den Menschen, unter den Jugendlichen einen Ort schaffen, wo sie gerne hinkommen. Ja, also im Endeffekt ein bisschen wie ein Jugendzentrum, aber eben nicht nur Jugendliche, sondern junge Erwachsene. Und wir wollen natürlich auch, dass ein paar andere Leute da sind, die einfach positiver Einfluss sind. Ja? Also schwerpunktmäßig schon junge Leute, Begegnung schaffen, auf der anderen Seite aber auch wirklich auch Jesus weiterbringen, dass sie Jesus kennenlernen, eine Situation, also eine Möglichkeit schaffen, wo man einfach ganz natürlich im Fitnessstudio, für mich ist das natürlich, weil ich da gerne bin, über Jesus zu reden, Gebet anzubieten, über Werte zu reden, aber natürlich auch Sinn des Lebens oder alltägliche Fragen wie, was hast du für eine Frise? Deswegen haben wir auch einen Café hier drin, einfach chillen, zusammen Zeit verbringen, Leben verbringen. Ja?
1: Cool.
2: Deswegen sagen wir auch immer gemeinsam in unserer Kirche, aber auch hier.
1: Stark. Genau, vielleicht noch dazu, wir sind hier in Wuppertal, oder?
2: Richtig.
1: Und das ist hier auch bestimmtes Viertel, vielleicht auch nicht das einfachste Viertel so, deswegen bewusst platziert auch hier?
2: Ja, genau. Das ist Oberbarmen.
1: Okay.
2: Oberarmen in Oberbarmen.
1: Ja.
2: Okay.
1: Ja.
2: Und das ist schon soziale Brennpunkt, sage ich mal so. Deswegen sind hier auch viele Fördergelder reingeflossen. Hat das möglich gemacht, das Ganze so toll auch umzubauen. Das heißt, die Stadt ist auch mit drin, was auch ein Segen ist.
1: Ja, mega. Stark.
2: Aber auch hier zum Stadtteil hin, hier ist schon viel soziale Armut, viel Migration, die dann natürlich mit den Herausforderungen der Sprache, der Integration natürlich auch hier zu kämpfen haben. Und wir sagen, hey, wir wollen dort, wo die Not ist, dort wollen wir auch sein. Ja, wir wollen uns nicht verkriechen mit so einem High-End-Studio, sondern das Ding ist für die Straße. Das ist für Jungs, die eigentlich normalerweise missbauen würden oder Mädels. Ja?
1: Ja.
2: Aber wir sagen, hey, nutzt die Energie. Lass uns zusammen quatschen, zusammenkommen. Lass uns zusammen Sport machen. Und dann können wir über deinen Job reden oder über deine Schule oder Herausforderungen zu Hause mit Mama und Papa oder sind nie da. Und gemeinsam unterwegs sein. Das ist der Gedanke.
1: Ich habe, ist spannend, weil ich diese Sendung hatte, habe ich noch zwei weitere Gäste. Zum einen Claudia Santoso, Voice of Germany 2019 und einen super erfolgreichen Geschäftsmann, ich glaube, der ist 300 Millionen schwer oder so. Und ich fand es mega spannend, noch dich in die Sendung zu holen, weil du bist jetzt nicht 300 Millionen schwer, so, aber ich finde so dieses ganze Ding, was ich jetzt von Weitem gesehen habe, ich habe dich immer mal wieder verfolgt, wir sind uns mal begegnet, ist ja schon eine Erfolgsstory für mich so. Und deswegen fand ich spannend, mal deine Sicht auch auf Erfolg zu hören. Würdest du sagen, dass du ein erfolgreicher Mensch bist?
2: Boah, das ist schwer. Die Frage ist, was ist Erfolg? Mhm.
1: Vielleicht Erfolg, kannst du für dich mal Erfolg definieren. Was würdest du sagen?
2: Ich finde, es ist sehr, sehr schwer greifbar. Das eine ist, für mich ist Erfolg, wenn ich die Berufung lebe, die Gott für mich hat. Das ist für mich Erfolg. Das ist für mich Punkt, da kann ich Ausrufezeichen setzen. Weil Erfolg ist nicht unbedingt immer das, was ich sehe. Ich war am Freitag auf einer Beerdigung und es war, ich habe alles stehen gelassen, ich hatte Termine, ich habe Sachen abgesagt, um dieser einen Person, die ich 7 Jahre nicht gesehen habe, und der Familie zu unterstützen. Mhm. Das war kein großes Happening, ja, kein großes Event, sondern es war einfach 2 Personen, denen ich gedient habe. Ja. Kaum einer weiß es, okay, wie jetzt sagen wir es, aber so. Und trotzdem war das für mich, ich wusste, ich muss das machen. Mhm. Das war mein Job, das war Jesus denen näher bringen. Die haben sich gerade für Jesus entschieden und es war einfach ein wichtiger Punkt, dass ich da bin in Leben von Menschen. Und das ist für mich auch Erfolg. Einfach dort, wo Gott dich hingestellt hat, dort präsent zu sein. Mhm. Und egal, was daraus ergibt, das, was sich hier ergeben hat, das ist sowieso Gnade. Das ist sowieso geschenkt. Das kann ich nicht machen. Das ist nicht, weil das hat nichts mit mir zu tun. Das hat was damit zu tun, dass Menschen, und da sind auch ganz viele andere Menschen noch dabei gewesen, die gesagt haben, ey, in dem Moment bin ich am Start für Gott und ich gebe alles, was ich kann. Und Gott tut seinen Teil und der ist viel größer.
1: Stark. Jetzt so, klingelt das Telefon.
2: Das ist Jesus, bestimmt. Und sagt, genau. Mein Sohn.
1: Holy Spirit.
2: Ja, genau.
1: Cool. Oh. Was ist spannend. Also Erfolg ist für dich, wenn man Talent einsetzt, wenn man in Berufung lädt, ist richtig, richtig. Was würdest du denn sagen, wenn, was dieses Zentrum nach einem Jahr, was würde Erfolg bedeuten für dieses Zentrum? Oder nach 5 Jahren, wie würde Erfolg da ausschauen?
2: Natürlich, dass hier auch viele Menschen hinkommen, zum einen, aber dass die Menschen, die hierher kommen, wirklich auch Hoffnung erleben, Perspektive erleben, das wünsche ich mir. Und ganzheitlich gesunden. Ja, wir heißen mutig und stark, weil wir wollen auf der einen Seite auch physisch Menschen stark machen durch Kraftsport, das ist eine tolle Sache, aber es ist auch Ausgleich, Stressabbau, es ist ein Ventil, es ist eine Möglichkeit, Gemeinschaft zu haben. All das wollen wir und das ist konstruktiv, aber wir wollen auch Menschen herausfordern oder die Herausforderungen des Lebens auch anzunehmen und zu sagen, ey, das ist ein Gott mit dir.
1: Stark.
2: Und egal wie mies es ist, egal wie schwierig es ist, Gott ist mit dir und geh mit Gott da durch. Und wir wollen dir dabei helfen, ja, als Crew von Mutig und Stark. Natürlich ist unsere Church auch mit dabei, weil wir sind alle gemeinsam unterwegs und das ist für mich auch Church.
1: Mega.
2: Gemeinsam unterwegs sein mit Jesus.
1: Stark. Ich habe vorher, wir haben einfach so ein bisschen Smalltalk gehabt vorhin und da hast du einen spannenden Satz gesagt, du hast gesagt, naja, wir sagen oft diese Sätze wie, alles ist möglich, du musst nur wollen, du musst nur irgendwie fokussieren und dran glauben und dann passiert es. Hat ja auch ein bisschen was mit Erfolg zu tun, wir haben schon eine spannende Sicht manchmal auf Erfolg. Mhm. Das siehst du nicht so, du hattest über die Grenzen von Erfolg gesprochen oder vielleicht auch von deinen persönlichen Fähigkeiten. Kannst du da uns mich nochmal mit in die Gedanken reinnehmen, fand ich spannend.
2: Ja. Also auf der einen Seite glaube ich schon, dass alles möglich ist, wenn Gott dir das sagt. Verstehst du, wenn Gott sagt, ey, let's go, do it. Und es war so oft in meinem Leben, dass ich gedacht habe, das kann ich nicht, das kriege ich nicht hin. Und Gott hat sich dazu gestellt oder bei anderen auch. Und dann sind sie über sich hinausgewachsen. Mhm. Und dann war es möglich, auch so wie dieses Jugendzentrum oder dieses Trainingszentrum, das ist einfach ein Ausdruck für mich von Gottes Größe und Gnade, der sich dazu stellt, etwas zu tun. Auf der anderen Seite aber auch ehrlich zu sein und zu sagen, hey, ich habe Grenzen. Ich kann nicht alles. Immer dieser Slogan, den man auch bei Social Media hört. Du kannst alles, wenn du nur. Ey, das ist so wie, ich werde noch 1,90. Ich bin fast 1,90. Ich finde, das hat auch was damit zu tun, zufrieden zu sein mit dem, wer ich bin und wie ich bin. Dass ich eben nicht alles kann. Ja?
1: Krass,
2: und Erfolg heißt für mich auch zu sagen, was ich nicht kann und was ich nicht will. Auch Nein. Ein Nein ist ganz wichtig. Nicht nur ein Ja zu allem, sondern auch ein Nein zu Dingen, die ich nicht kann und nicht will oder die einfach dem nicht dienlich sind. Ja? Und das gehört auch dazu zu sagen, hey, sei echt. So, sei du selbst. Und das heißt auch, dass ich manche Dinge nicht kann, dass ich manche Dinge nicht so gut bin. Und das hat viel mit Identität auch zu tun, weißt du, wo du sagst, so, das ist manchmal nicht so einfach, wenn du merkst, so, manche Sachen kann ich und manche Sachen kann ich nicht und auch zu manchen Sachen merke ich auch, hat Gott mich auch nicht hingesetzt, wo ich gesagt habe, wo ich gemerkt habe, okay, das würde ich vielleicht gerne machen, aber es ist nicht dran oder es ist nicht mein Ding.
1: Ja, finde ich mega spannend. So schließt sich auch der Kreis, finde ich, zum Anfang. Du sagst, Erfolg ist, wenn ich in der Berufung lebe und das zu spüren, okay, was hat Gott mir da mitgegeben, welche Talente und welche eben auch nicht. Und wo muss ich mich, darf ich mich fokussieren? Mhm. Für mich oft, ehrlich gesagt, persönlich oft eine Herausforderung. Dass ich sage, will ich eigentlich das, aber bin ich überhaupt dafür geschaffen? So, ne? Ja. Und dann ist die Gefahr, wenn wir das nicht haben, dann jagen wir vielleicht irgendwie was nach, einen Hauch von Erfolg, der eigentlich gar nicht für uns bestimmt ist. Und dann wird es vielleicht oft auch tot oder irgendwie zäh und schwierig und man ist eben nicht im Flow. So. Das merkt man für dich bei dir, dass du da voll im Flow bist. Wenn ich das hier anschaue, das ist richtig, richtig geil. Es steckt doch viel, für mich auch eben viel Gnade, wie du sagst, aber auch ganz, ganz viel Blut und Schweiß von dir, glaube ich, und deinem Team. Das ist richtig crazy. Ich danke dir mega,
2: Markus. Manchmal auch wörtlich.
1: Ja, das glaube ich. Also, wie viel Blut ist hier geflossen bei der Umbaumaßnahme?
2: Also beim Reintragen von dem Basketballkorb, da war Blut dabei. Weil das Ding ist ein Riesending. Wir mussten das durch die kleine Tür kriegen. Ja, weißt du? Krass. Und wir so, wie kriegen wir das denn da rein? Wie riesig ist das Ding? Und so ist es oft ganz...
1: Hey, genau, deswegen vielen, vielen Dank, dass ich hier sein durfte. Ich hoffe, wir sehen uns demnächst mal wieder.
2: Ja.
1: Ihr macht eine richtig geile Arbeit. Und
2: ja, danke schön.
1: Ich werde mich jetzt irgendwie noch 5 Tage erholen und dann werde ich das Training zu Hause nochmal umsetzen.
2: Yes. Genau. Oder du kommst wieder.
1: Danke, ja,
2: auf jeden Fall. Schön, dass du da warst, Flo.
1: Danke. Geil. Herzlich willkommen zurück im Studio. Ich habe mich inzwischen wieder ein bisschen erholen können von dem crazy Krafttraining, das ich durchlaufen musste, muss man sagen, in Wuppertal. Ihr seht, ich bin hier nicht alleine. Michael Peter ist bei mir. Er ist einer der erfolgreichsten Investoren in Deutschland und er hat eine ganz interessante Lebensgeschichte. Ich bin mega begeistert, dass du da bist, Michael, dass du die Zeit gefunden hast. Herzlich willkommen.
3: Ja, ich freue mich auch.
1: Richtig stark. Vielen
3: Dank für die Einladung.
1: Richtig stark. Du, also mal, wir sind ja Real Talks, ne? Also wir sprechen offen und ehrlich, was mich brennend interessiert ist. Ich habe so ein bisschen Nachforschungen natürlich angestellt. Wir haben uns vorher auch schon mal gesehen. So. Ich habe Nachforschungen im Netz angestellt und da findet man, da sind so die Vermutungen, du bist mehrere 100 Millionen Euro schwer. Stimmt das?
3: Oh, also ich habe es noch nicht gezählt, aber... Keine Ahnung.
1: Ja, okay. Nehmen wir mal so hin. Also du bist auf jeden Fall ein richtig, richtig erfolgreicher Investor in Deutschland. Was macht man als Investor?
3: Ja, als Investor, ich sage immer, Saat und Ernte ist das Prinzip. Also wir säen und wir ernten. Und teilweise säen wir eben auch in der Dürre sozusagen im übertragenen Sinn. Also dann, wenn keiner sät, dann streuen wir unser Saatgut aus und natürlich ist dann die Ernte, die dann einfährt, natürlich exorbitational oder deutlich größer als wenn eben alle säen.
1: Stark.
3: Und so ein bisschen gegen den Strom schwimmen, das ist so.
1: Ist es dein Ding oder ist das so das Ding aller Investoren, eigentlich so gegen den Strom zu schwimmen, irgendwie die visionären Investments zu tätigen?
3: Ja, ich glaube, das ist schon, da hebt man sich schon ein bisschen ab von der breiten Masse. Wenn man eben Potenziale sieht, die sonst eben keiner sieht, das ist, glaube ich, das ist die Fähigkeit am Ende des Tages, dass man eben diese verborgenen Potenziale sieht und nicht nur sieht, sondern sie dann auch hebt am Ende des Tages und eben dann auch oftmals über einen Exit, wir sagen immer auf die Rampe schieben, das Produkt, ob das dann Unternehmen oder Unternehmensbeteiligungen sind oder Immobilien, egal, die Systematik, das Prinzip ist immer das Gleiche. Verborgenes zu sehen, wie so ein roter Faden auch, wenn ich so durch oder in mein Leben schaue, das Thema auch Revitalisierung, da steckt ja auch das Wort Vita-Leben drin, also wiederbeleben, das sind ja oft, ich sag mal, ugly Objekte, die irgendwie ja, hässlich sind oder wo du die Potenziale eben im ersten Moment einfach nicht siehst, wenn du nur so oberflächlich drauf schaust. Und das ist was wahnsinnig Spaß macht auch. Das kann man natürlich auch auf Menschen übertragen, auch Potenziale in Menschen sehen.
1: Ja.
3: Ist auch eine krasse, schöne Aufgabe, wenn du siehst, dass Menschen dann in ihr Potenzial wachsen und du gibst einfach Impulse.
1: Das machst du ja auch tatsächlich, oder du bist ja nicht nur Investor, sondern du hast auch eine Stiftung, oder? Wie heißt die Stiftung?
3: Nicht wegen der Stiftung, aber es ist mir zu warm
1: hier. Ja, völlig in Ordnung hier.
3: Ja, Stiftung Vita, genau, da steckt
4: auch wieder Revitalisierung, ich dachte mir schon.
3: Ja, da steckt auch dieses Wort Vita drin, Leben, wieder beleben.
4: Cool.
3: Genau, das ist so die... Die rote Linie, wie gesagt.
4: Eben, und das ist, ich finde, das nimmt man dir ab. Oder du redest da ja nicht nur darum, dass es auch um Menschen geht, sondern da ist die Stiftung, da investierst du auch in Menschen, damit da Revitalisierung stattfindet. Das finde ich
3: stark. Genau, das ist eine Leidenschaft.
4: Ja.
3: Ist einfach was total Sinnstiftendes und Beglückendes, wenn du siehst einfach, dass Dinge wachsen, dass Dinge sich entwickeln. Und im Prinzip aber in das, was ja eh schon da ist, du kannst ja nichts Neues produzieren sozusagen, sondern... Ja. Du siehst einfach dieses verborgene Potenzial, gibst die Impulse und dann kommt sozusagen das, was eh schon da ist, hervor und ins Sichtbare. Und das ist schon was, da wird man nicht müde, glaube ich. Das ist wirklich absolut motivierend und eben hat eben auch diesen sinnstiftenden Aspekt. Das habe ich auch gelernt. Bin jetzt seit 25 Jahren selbstständig, also gefühlt mein halbes Leben.
4: Ja.
3: Und wenn man diesen sinnstiftenden Aspekt einfach verliert, und es geht auch mal schnell, weil man natürlich auch schnell unterwegs ist und auch sehr fokussiert unterwegs ist, dann ist es schon so, dass man das Gefühl hat, man ist dann auch völlig ausgebrannt irgendwann mal, so gerade wenn man zur Ruhe kommt am Jahresende oder so. Mhm. Aber wenn einfach stringent dieser sinnstiftende Aspekt eben auch mit eine Rolle spielt, Dann ist es eher so, dass du das Gefühl hast, wow, da sprudelt die Quelle, ja, und da fließt immer wieder nach und du bist im Flow sozusagen.
4: Stark.
3: Und dann gehst du durch die Decke und es macht einfach Spaß und Freude. Da kann ich einfach
4: nur gut.
3: Für alle auch also Impuls geben, dass man da auch reindrückt, weil ich glaube, jeder Mensch hat da seine Fähigkeiten und seine Gaben, einfach das große Ganze zu bereichern. Und ich in meinem Leben ist so gefühlt die größte Tragödie, wenn Menschen eben nicht in ihr Potenzial sich hineinentwickeln und wenn sie unter ihren Möglichkeiten bleiben. Und da gibt es ja ganz viele Themen auch, die einzelne Menschen in sich tragen, wo sie irgendwie das Gefühl haben, da hat irgendjemand mal was ausgesprochen über sie und
4: krass,
3: dann hängen sie da fest in ihrer Box. Es wäre so viel mehr möglich.
4: Ja.
3: Und das ist in meiner Welt fast wie eine Tragödie, sage ich mal, weil es fehlt am Ende des Tages eben was. Ja. Es ist einfach ein Vakuum.
4: Ja.
3: Und das ist so wichtig, dass wir die Leute motivieren, sozusagen wirklich abzugehen und in ihr Potenzial hineinzuwachsen.
4: Finde ich stark. Also finde ich mega, oder? Dass du kommst als Investor, aber du sprichst ganzheitlich. Das ist cool. Siehst du es manchmal, eben hast du schon gesagt, ist es eine Herausforderung auch zu sagen, diese ganzheitliche Sicht, die muss man sich bewahren auch? Weil so vielleicht auch aus eigener Erfahrung, ne? Wir hatten mal einen Vertrag mit ProSieben unterschrieben und ich bin Künstler. So, und dann merke ich so, dann ist man auf einmal in dieser Welt, wo es um Kohle geht, wo es um Erfolg geht. Und dann spielt eigentlich so in meinem Fall jetzt die Kunst oder das Ganzheitliche, für was ich es eigentlich mache, auf einmal gar keine Rolle mehr. Oder weniger eine Rolle. Und ich habe da so gemerkt, da drifte ich so ein bisschen in die andere Welt rein. Ist es für dich auch eine Herausforderung oder hast du das gelernt über die Jahre jetzt?
3: Ja, du sagst andere Welt. Ich glaube, es ist die Aufgabe, diese Welten zusammenzubringen.
4: Voll gut,
3: Und ich sage immer, mit dem Kopf im Himmel, mit den Füßen auf dem Boden. Ja. Es gibt so viele, die schweben irgendwie nur, ohne geerdet zu sein, durch die Gegend. Andere, die sind nur geerdet und haben überhaupt nicht so diese größere Sicht der Dinge. Und dann wird es auch hohl und leer irgendwann. Mhm. Ja. Kommst du auch nicht in Flow. Also ich glaube, es ist kein Widerspruch, sondern es gehört eben zusammen. Super. Und wenn es zusammenkommt, dann glaube ich, gibt es auch die besten Ergebnisse, die größten Erfolge. Mhm. Und dann ist es einfach fruchtbar und dauerhaft fruchtbar. Und das ist, glaube ich, eine schöne Aufgabe. Aber es ist manchmal dann einfach anders. Aber dieses Anderssein oder dieses Andere, das kann man schon auch zusammenbringen. Mhm. Also das ist nicht so, dass man sagt, entweder oder,
4: das stimmt,
3: sondern du kannst es zusammenbringen und du kannst dann auch in diesem großen Ganzen sozusagen, in diesem Einheitlichen, kannst du genauso, glaube ich, auch ein Stück weit deine Impulse geben und auch vielleicht das, was dich jetzt ausmacht, du hast es gerade erwähnt, eben dieses Künstlerische, das Kreative eben auch ausleben.
4: Ja.
3: Aber klar, der Rahmen ist dann schon ein Stück weit ein anderer. Mhm. Aber ich glaube, man muss nicht immer dann auch gleich so zurückschrecken, bloß weil was anders ist.
4: Ja, voll.
3: Sondern man muss es auch annehmen, umarmen und dann eben auch zusammenbringen und kann in dieser Welt eben auch sozusagen sehr, sehr gute und positive Impulse bringen.
4: Mega spannend.
3: Wenn ich du, wer dann?
4: Ja. Du hast vorhin dein halbes Leben schon angesprochen so und dieses...
3: Das halbe Leben?
4: Ja, du hast gesagt, dein halbes Leben bist du erfolgreicher Investor oder bist du Investor.
3: Ja.
4: Und Potenzial entfalten ist auch ein Thema.
3: Ja.
4: Ich will mal ein bisschen so wirklich persönlich werden. Das war nicht immer so. Dein Start ins Leben war ja gar nicht so einfach. Mhm. Kannst du da uns mal ein bisschen mit reinnehmen?
3: Ja, einfach. Einfach ist natürlich relativ. Ich sag mal, ich habe mir angewöhnt, die Dinge eher vom Ende her zu betrachten.
4: Mhm.
3: Und das Ende ist ja auch noch nicht da.
4: Ja,
3: aber, zum Glück. Aber in der Tat, du hast schon recht. Es gibt Situationen, wo Menschen in ein Umfeld geboren werden, was zumindest von außen einfach erscheint.
4: Ja.
3: Ob es dann am Ende des Tages wirklich immer das einfach stimmt. ist die Frage.
4: Ja.
3: Dinge sind oft anders, als wir sie von außen so auf die Schnelle, glaube ich, auch bewerten können oder betrachten können. Aber rein menschlich und oberflächlich betrachtet, gebe ich dir recht, war der Start nicht optimal,
4: mhm.
3: das mal so auszudrücken.
4: Ja, ja. So, was ich spannend fand, ich liebe es, mich mit Persönlichkeiten zu beschäftigen, auch mit erfolgreichen Menschen, und kommen wir gleich noch drauf, wie du Erfolg definierst, würde mich auch noch interessieren. Aber was man da sieht, ist ganz oft eigentlich, dass die Leute eigentlich gerade am Anfang biografisch es nicht so einfach hatten.
3: Ja.
4: Und das finde ich spannend. Siehst du da einen Zusammenhang?
3: Ja, absolut. Ich habe Biografien in meinem Leben verschlungen, also Bücher von Menschen, die ja in ihrem Bereich einfach exzellent waren. Mhm. Nicht nur sehr gut, sondern exzellent. Genau. Und da siehst du schon wirklich so einen roten Faden. Du siehst immer wieder auch Zerbruch.
4: Mhm.
3: Das ist immer wieder auch zu erkennen, auch Verletzungen, all diese Themen. Und wo dann aus diesen Situationen auch eine unglaubliche Power entsteht, mhm. um in bestimmten Bereichen einfach wirklich der Beste zu sein.
4: Ja.
3: Und auch diese Power immer auch zu sagen, ja, diese Menschen wollen dann oft auch eben gewinnen, ja, um jeden Preis. Und das ist ja auch nichts generell Schlechtes, sage ich mal.
4: Ja.
3: Aber ich glaube, es ist wichtig, das eben auch richtig zu kanalisieren. Ich sage immer, du kannst berufener sein oder getriebener. Ja? Und ich glaube, es gibt auch nicht entweder oder, dass du nur getriebener oder nur berufener bist, sondern ich glaube, wir switchen da sehr häufig.

0: gehört von so einer tragischen Geschichte. Fast schon so wie eine Verharmlosung des Todes und des Verlustes, als wäre das, was passiert ist, gar nichts endgültig. Stopp. Und ich verstehe und das Leben. Auch abnicken, ne? Das glaube ich. Aber glaub, Leben erschafft und der Herr und ich habe die Macht, es auch. Und für alle Menschen, die mit dem Tod leben und Tod ist.
1: Das, was wir sonst so geredet hatten.
2: Ewiges Leben. Ja. Und von daher, das ist, wo Jesus Christus ist. Und weil er den Tod besiegt hat, Gefühle oder ein Wunder hier und dort, sondern das ist etwas Tieferes als nur das.
1: Und wie zeigt sich diese Hoffnung bei dir jetzt in deinem Alltag in schwierigen Situationen?
2: Ich weiß, wenn mein Leben heute zu Ende kommt, ja, dann öffne ich meine Augen auf eine andere Welt. Ja. Vielleicht, wenn ich diese Geschichte erzählen darf, mein Onkel, der auch zum Glauben gekommen ist vor mir, er wurde zu Tode verurteilt. Und ich war bei beim Gericht, als der Richter zu ihm sagte, wenn Sie als Christ sterben würden, dann landen Sie in der Hölle. Und mein Onkel sagte, ich habe weder Angst, in der Hölle zu landen, und ich will auch nicht ins Paradies gehen. Und der Richter sagte zu ihm, wohin gehen Sie? Und dann mein Onkel sagte, ich gehe hin, wo Jesus Christus ist. Das war eine tiefe Hoffnung, die in ihm, in eine sehr, sehr schwierige Situation, das bei mir auch. Und so eines Tages, wenn du von jemandem hörst, dass Jesus, dass Yasser ist gestorben, bitte glaub das nicht, weil ich lebe einfach weiter.
1: Wir haben im Leid, ist es ja so, da verzweifelt man an, also da verzweifelt man manchmal an Gott. Und die Frage, warum lässt Gott Leid zu, ist ja vielleicht eine der meistgestellten Fragen dieser Menschheitsgeschichte. Wenn jemand zu dir kommt in so einer Situation und dich fragt, Miham, warum lässt Gott dieses Leid zu? Was sagst du so jemand?
0: Der Fels des Atheismus, das ist eine Frage, mit der sich wirklich, ja, ich glaube, alle sich beschäftigt haben. Ich habe ehrlich gesagt keine Antwort auf das Leiden, vielleicht nur zwei Dinge. Das eine ist, ich kann es nur persönlich von mir sagen, ich habe in meinem Leben Leiden erfahren und was ich gemerkt habe, ist, dass es gibt einen Theologen, Erich Schick, der hat mal diesen Satz gesagt, die schöpferische Kraft des Leidens. Und ich will jetzt gar nicht fragen, warum das Leid zugelassen wird. Ich denke, Leiden fügen wir uns ja auch ohne Gott zu. Es ist ja nicht so, dass Gott jetzt da sagt, jetzt füg mal hier den anderen Leiden zu. Das tun wir auch wunderbar ohne ihn. Aber was ich für mich persönlich gemerkt habe, ist, dass diese schöpferische Kraft, dass im Leiden, wenn wir dieses Leiden, wie wenn wir Geld opfern auf den Altar, wenn wir dieses Leiden nehmen, zum Beispiel das Leiden meiner Mutter oder das Leiden, was ich als Kind, dadurch, dass ich in so einer dysfunktionalen Familie aufgewachsen bin, wenn ich das Leiden nehme und Gott opfere, dass in diesem Leiden ein schöpferische Kraft entsteht, die, und das merken wir auch, die einem Menschen auch eine Tiefe verleiht, eine Möglichkeit, dieses Leben und das, was uns darin begegnet, auf eine andere Art und Weise zu verstehen, zu verarbeiten und weiterzugeben. Das being said, also das jetzt gesagt, gibt es aber Leiden, wo ich heute noch sage, das ist ein Gesprächsthema für mich und Gott. Da werde ich, das ist etwas, worüber ich noch mit Gott sprechen muss, wenn ich ihm Angesicht zu Angesicht gegenüberstehe und sage, was war das?
1: Und wie würdest du sagen, kann man im Leiden trotzdem auch mit Gott reden? Kann ich ihm sagen, wie es mir geht?
0: Unbedingt. Die Psalmen reden davon und auch gerade diese Leidensgeschichte hier. Ich finde es ganz arg faszinierend, dass das, was die Freunde sagen über Gott, die drei Freunde, ne, die dann jetzt mit Hiob da diskutieren, das ist alles nicht falsch. Das sind Sachen, die wir auch alle sagen würden als Christen. Ne? Aber sie reden halt über Gott und über das Leiden. Und was Hiob auszeichnet, ist, dass er in diesem Leiden immer zu Gott redet, immer zu Gott hin klagt. Und das ist auch das, was ich meine. Ich denke, man kann über Themen, über Leiden, was wir nicht schönreden, auch nicht, egal mit was für Sätzen man das beschreiben will, dieses Leiden bringe ich zu Gott und ich glaube, dass Gott auch wirklich bereit ist und auch Gott auch sagt, es kommt die Zeit, da wirst du mich fragen und ich werde antworten. Und ich, es

0: Es kann sein, dass ich es jetzt nicht verstehe, aber es wird dieser Moment kommen, wo wir haben ja so viel Zeit in Ewigkeit, ne? Wo ich dann zu Gott sage, jetzt erklär mal, erklär wirklich mal, erklär dich mal, was ist da passiert, wo warst du, als das und das passiert ist. Und diese Beziehung, die verschwindet nicht, nur weil Leiden da ist. Und das ist, finde ich, diese Kraft, die von Gott kommt, die aus einer Beziehung zu Gott herauskommt, die über das Leiden hinausgeht.
1: Also eine echte Ermutigung für alle, die gerade in so einer Situation sind, dass Gott auch so zu sagen, wie es einem geht und so auch im Gespräch mit ihm zu bleiben. Renate, du hast gesagt mal, dass Pauls Tod der Türöffner in ein neues Leben war. Inwiefern hat dieses schreckliche Schicksal, dieses Erleben für dich die Tür in ein neues Leben geöffnet?
2: Ja, er hat zu Lebzeiten, durfte ich ihm schon sagen, dass ich durch die Tür, die er mir geöffnet hat, gehen werde. Und so tragisch und schlimm und auch der Verlust, ihn gehen lassen zu müssen, das war ja ein Weg für uns, daraus wieder herauszukommen, ja? Zu gucken, was machen wir jetzt ohne ihn? Und der Schmerz ist auch nach 9 Jahren immer noch da. Nur wir sind so dankbar für diesen Weg, den wir mit ihm gehen durften. Wir sind so unendlich dankbar, dass wir ihren 24 Jahre mit ihm gemeinsam leben durften. Und dankbar, dass wir heute einen Glauben haben, dass wir heute Gott an unserer Seite haben. Ja, die erste Zeit habe ich immer zu Paul gebetet, da war Gott noch nicht so nah. Heute beten wir zu Gott und zu Paul, also sind immer beide für uns sichtbar. Und wir haben auch gelernt zu beten. Das fiel uns anfangs absolut nicht leicht. Aber jeden Abend zu sagen, vielen Dank für den Tag, vielen Dank für die Gespräche. Und nun bitte behüte uns, beschütze uns, gib uns Kraft den nächsten Tag. Das ist doch ein Geschenk. Und mit dieser Kraft gehen wir jeden Tag jetzt neu in das Leben hinein. Und wie du auch sagtest, danke für das, was wir gemeinsam erleben durften. Auch als Paar. Wir haben ja als Paar uns neu wiederfinden müssen. Wir haben ja nicht mehr existiert. Und wir haben es mit Gottes Hilfe, mit Pauls Hilfe geschafft. Was für ein Geschenk.
1: Eine Tür, durch die du auch hindurchgegangen bist, war, dass du eine Ausbildung zur Trauerbegleiterin gemacht hast und jetzt mit diesem ganzen Erleben und auch mit dieser Hoffnung, die in dir ist, Menschen in so ähnlichen Situationen, wie ihr sie erlebt habt, begleitest. Was kannst du diesen Menschen geben, außer ja, so Tipps, die man Menschen gibt im Leid? Welche Rolle spielt da der Glaube?
2: Ja, Tipps gebe ich gar nicht, das maße ich mir nicht an. Denn ich bin, so wie ich bin, bin ich da. Und ich lade ein, mich in ihr Leben hineinzulassen. Ich gehe in das sehr private Leben hinein und lade sie ein, mit mir auf einen Weg zu gehen, den sie bestimmen. Und anfangs ist es so, ich sage ganz, ganz wenig. Ich bin nur da. Ich höre zu. Und Trauernde brauchen wenig Mitleid brauchen sie gar nicht. Trauernde brauchen wenig Worte, sondern sie brauchen jemanden, der zuhört, der da ist. Der für sie, Gott hat mal gesagt, du fällst nur so tief wie in Gottes Hände. Ne? Und ich bin da und imaginär sage ich, pass auf, ich halte dich jetzt fest. Was brauchst du jetzt? Wie geht's dir gerade? Was ist gerade da? Mehr muss ich nicht machen. Und da ich diesen Weg gegangen bin, kann ich mitschwingen, mitgehen. Ne? Nur die Menschen gehen, laufen müssen sie schon selbst. Ich bin aber an ihrer Seite.
1: Vielen Dank. Eine echte Hoffnungsgeschichte, die du uns da erzählst. Jesus öffnet uns durch sein Sterben die Tür in ein neues Leben. Und diese Perspektive, sie schenkt Trost und Halt im Hier und Jetzt, mitten in den größten Stürmen unseres Lebens. Und wir wollen Ihnen heute Abend so eine Möglichkeit bieten, einen ersten Schritt durch diese Tür in ein neues Leben hindurch zu gehen. Wie das für Sie aussehen kann, das erklärt Ihnen jetzt Yasir Erik.
3: Ja, Jesus Christus sagte, Ich bin der Auferstehung und das Leben. Wir haben gerade gehört, diese Frage nach dem Leid und warum sterben Menschen und warum so viele Probleme in dieser Welt. Diese Frage dürfen Menschen stellen, die eine Beziehung zu Gott haben. Und wenn du keine Beziehung zu Gott hast, du kannst mit uns dieses Gebet heute beten. Und innerhalb dieser Beziehung kannst du mit Gott über diese Fragen sprechen. Vielleicht bist du am Ende deines Weges, vielleicht liegst du im Sterben. Es ist noch nicht zu spät. Du kannst immer noch zu Gott kommen. 4 Tage oder 80 Jahre ist nie für Gott zu spät. Ich habe ein Gebet mitgebracht, das auch mein Leben verändert hat. Und wir treffen uns hier am Kreuz und ich lade dich ein. Und diese Einladung kommt nicht von mir, sondern kommt von Jesus Christus. Ein Gebet, ich würde dieses Gebet einfach vorlesen und dann später kannst du mit mir das Gebet beten. Herr, mein Gott, ich danke dir, dass du mich liebst. Herr Jesus Christus, danke, dass du am Kreuz für mich gestorben bist und all meine Schuld getragen hast. Danke, dass ich durch dich Hoffnung auf ein ewiges Leben habe. Ich erkenne dich als Herrn meines Lebens an. Von heute an will ich dir nachfolgen mit allem, was ich bin und habe. Danke, dass du mich angenommen hast und ich jetzt ganz zu dir gehöre, in Zeit und in Ewigkeit. Amen. Wenn du möchtest, dass du mit mir dieses Gebet betest, ich will dir sagen, dass Jesus Christus in deinem Leben kommen möchte und dir Hoffnung geben kann. Ich bete nochmal dieses Gebet und vielleicht kannst du mitbeten. Herr, mein Gott, ich danke dir, dass du mich liebst. Herr Jesus Christus, danke, dass du am Kreuz für mich gestorben bist und all meine Schuld getragen hast. Danke, dass ich durch dich Hoffnung auf ein ewiges Leben habe. Ich erkenne dich als Herrn meines Lebens an. Von heute an will ich dir nachfolgen mit allem, was ich bin und habe. Danke, dass du mich angenommen hast und ich jetzt ganz zu dir gehöre. In Zeit und Ewigkeit. Amen. Wenn du dieses Gebet mitgebetet hast, ich möchte dir diese Zusage geben. Jesus ist in deinem Leben gekommen und da darfst du Hoffnung haben und auch ein Fest feiern, damit wir wissen, es gibt auch ein Leben nach dem Tod, weil Jesus Christus lebt.

You're My Hope von Chris Lass, ein echter Mutmacher, ein Zuspruch. Vielen Dank für dieses schöne Lied. Jesus öffnet die Tür in ein neues Leben. Er schenkt Hoffnung mitten im Leid. Er fühlt mit, wo wir am Ende sind und nimmt uns in den Arm, da wo wir alleine sind. Und wenn Sie dieses Gebet eben mitgesprochen haben, dann ist das ein erster Schritt, mit Jesus zu leben. Vielleicht haben Sie noch ganz viele Fragen, dann wollen wir Sie ermutigen, diese Fragen auch wirklich zu stellen. Bleiben Sie dran, suchen Sie den Kontakt zu anderen Menschen, die mit Jesus leben. Vielleicht in einer christlichen Gemeinde bei Ihnen in der Nähe. Suchen Sie das Gespräch mit Gott, reden Sie mit ihm über das, was Sie bewegt. Schlagen Sie doch mal wieder die Bibel auf, lesen Sie und entdecken Sie die Hoffnung, von der dort die Rede ist, und entdecken Sie, wie diese Hoffnung Ihre Kraft entfaltet. Und wenn Sie alleine zuschauen und vielleicht niemanden haben, mit dem Sie darüber reden können, dann rufen Sie uns gerne unter der eingeblendeten Telefonnummer an. Unser Mitarbeiterteam freut sich auf Ihren Anruf und nimmt sich gerne Zeit für Ihre Fragen und Anliegen. Unter hoffnung21.de finden Sie weitere Kontaktmöglichkeiten und auch das Gebet, das wir eben miteinander gesprochen haben. Am Ende der Sendung ein ganz herzliches Dankeschön an euch drei hier in der Runde für die Impulse, den Austausch. Vielen Dank, Yassir Erik, Miham Kim Rauchholz und dir, liebe Renate, dass du heute bei uns zu Gast warst. Ein herzliches Dankeschön auch nochmal dir, lieber Chris Lass, für deine wunderbare Musik. Ihnen hier in Dortmund vielen Dank für den Besuch in der Eventkirche und Ihnen vielen Dank fürs Zuschauen. Bleiben Sie hoffnungsvoll und seien Sie gesegnet. Tschüss aus Dortmund.

Ich heiße Gitta und bin 73 Jahre alt. Und dafür bin ich dankbar. Ich bin ein fröhlicher Mensch. Ich habe ganz viel Humor. Ich nehme mich selber nicht so ernst. Ich kann über mich lachen. 1984, das war am 1. September, Gott weiß, dass ich das mit Zahlen habe. Ich bin gelernte Rechtsanwalts- und Notariatsgehilfe, möchte ich mal sagen. Ich war in einer Zeltevangelisation. Eine Nachbarin hatte mich eingeladen. Das war eine kleine Gemeinde. Und als ich dahin kam, da habe ich zwar gedacht, so, was ist denn das, sind das für merkwürdige Menschen hier? Es waren sehr viele alte Leute auch dazwischen. Und eigentlich stand ich nicht so auf alte Leute. Und Holzstühle fand ich auch nicht so gut. Da hat der Prediger etwas erzählt und das traf meine Lebenssituation. Ich war fertig mit allem, das heißt mit meinen Nerven depressiv, Schmerztabletten abhängig. All diese Dinge, jähzornig, alles wirklich schlimm und habe mir dann gesagt, dieses Jahr bringe ich mich um. Und ich hatte auch ein Herz, was auch sehr viel Hass in sich trug. Hass mir gegenüber selber und auch Hass anderen Menschen gegenüber. Aber ich bin dann mit meiner Nachbarin wieder nach Hause gegangen und das war ganz gut. Die wohnte mit mir zusammen in einem Haus und die sprach dann natürlich für mich jetzt ein bisschen fromm und alles und so. Und ich dachte nur immer, hoffentlich hält die bald ihren Mund so nach dem Motto. Aber dann hat sie etwas gesagt. Sie wohnte im ersten Stock und ich ganz oben. Und als ich schon die Stufen nach oben war, sagte sie dann so vollkommen schüchtern hinterher, man muss ja wissen, ob man verloren geht oder nicht. Und das hat mich dermaßen getroffen, dass mein Jähzorn durchkam und ich der beinahe eine Ohrfeige gegeben hätte. Aber als ich dann in meiner Wohnung oben war abends, da bin ich zum Nachdenken gekommen und es hat mich erschüttert. Und ich wollte nicht verloren gehen. Und dann bin ich 2 Tage später da wieder hingegangen einfach. Und da hat dann der Pastor diese Predigt gehalten, auch aus dem Alten Testament. Und da musste ich so weinen, weil ich in dem Moment erkannt habe, ja, dass ich wirklich Frieden brauche. Frieden mit Gott und Vergebung meiner Sünden. Ja, Gott hat erst einmal mich von vielen Dingen, die meinen Charakter jetzt, möchte ich mal sagen, wirklich negativ beeinflusst haben, jetzt so. Das hat er verändert. Zum Beispiel, dass ich jähzornig, wie ich schon sagte. Das hat er nach einer Zeit, ich würde mal sagen, so 2 Jahre, das hat er voll weggenommen. Ich bin früher sonst wirklich ausgedriftet, wenn mir was passiert oder so. Auch wenn ich jetzt Fehler mache oder mich als Versager auch sehe, also es ist nicht nur alles Gutes, aber ich weiß in meinem Herzen einfach, das ist mein Herz, dass er mich dennoch liebt und dass ich auch ruhig so sein kann, wie ich bin, mit meinen Fehlern, mit meinen Schwächen, mit allem. Das ist so eine Entspannung. Ich weiß mich geliebt. Und das ist natürlich auch, sag ich mal, über die Jahre auch ein Prozess gewesen.

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1: Alle 1 bis 2 Jahre wurde ich operiert. Wenn ich in dem Takt wieder solche Diagnosen bekomme, Depressionen noch dazu, was ist das für ein Leben? Ich dachte, das packe ich eh nicht. Es ging so lange nur noch bergab, bis keine Hoffnung mehr, überhaupt keine Hoffnung mehr übrig war. Wieso die Chancen sind, wenn man 8 Meter gefallen ist und 3 Stunden Blut verloren hat. Es war so ein ganz dünnes Hallo, Hilfe.
2: Es ist kalt und dunkel. Lena Johanna geht auf die Brücke. Sie hat keine Hoffnung mehr. Der Kampf gegen den Krebs hat sie viel Kraft gekostet. In der Pandemie hat sie ihren Arbeitsplatz verloren und die Depression liegt wie eine schwarze Decke auf ihrer Seele. Dann springt sie. Hallo, liebe Lena Johanna.
1: Hallo.
2: Dann springt sie. Du bist gesprungen. Wir werden gleich auf die Situation nochmal zurückkommen. Wie war deine Lebenssituation damals?
1: Es war sehr, sehr dunkel und verfahren. Ich habe bevor ich 20 war, schon eine Viruserkrankung gehabt. Ich habe auch noch eine heftige Version von diesem Virus erwischt und die, sage ich mal, einfacheren Behandlungsformen von HPV. Am Anfang ist es eine Salbe und bei vielen wirkt es, hat bei mir nicht angeschlagen, die Therapie. Und die nächste Maßnahme von den Ärzten war dann zu operieren.
2: Muss dein Gewebe entfernt werden, oder?
1: Genau, es ist aber im Grunde auch mehr ein Symptom, was man operiert. Und der Virus blieb in meinem System. Mein Immunsystem hat es bisher nicht geschafft, den komplett zu bekämpfen. Und die Symptome kamen immer wieder auf. Und so ungefähr alle 1 bis 2 Jahre wurde ich operiert. Und ich wusste, dass dieser Virus das Krebsrisiko erhöht. Und als ich dann am Anfang der Corona-Krise die Krebsdiagnose bekam, war für mich auch klar, wow, jetzt habe ich die nächste Stufe, wenn ich in dem Takt wieder solche Diagnosen bekomme, Depressionen noch dazu. Was ist das für ein Leben? Ich dachte, das packe ich eh nicht. Der Krebs wurde zwar früh erkannt und dann durch Operationen entfernt, aber ich blieb mit der Angst zurück. Ich habe ein Jahr lang mit dieser Angst gekämpft, aber es ging nur abwärts, tiefer in die Depression, Hoffnungslosigkeit, ganz eng, Horizont, alles dunkel, keine Freude. Dann kam Corona obendrauf, Jobverlust und die Depression hat sowieso die Wirkung, dass man sich isoliert. Oder bei mir war es so, ich habe mich zurückgezogen. Und Corona hat den Effekt noch mal sehr verstärkt. Dann es war richtig knapp finanziell auch. Ich hatte sehr viele Sorgen und
2: Hast du ein Bild dafür? Da kannst du beschreiben, wie sich das angefühlt hat?
1: Meine Welt wurde eigentlich immer kleiner. Ich habe weniger Erinnerungen auch gehabt an frühere, schönere Zeiten. Mein Horizont wurde immer enger und ich habe schwarz gesehen, wie man so sagt. Die Depression hat meine Gefühle betäubt. Ich konnte überhaupt keine Freude mehr spüren. Es war nur noch durchkommen müssen, funktionieren müssen, um einen Tag durchzustehen. Und dazu noch die Angst um meine Gesundheit, auch was den Krebs angeht, die Depression, das beides zusammen. Ich habe zum Beispiel auch immer weniger gegessen, aus den verschiedenen Gründen. Ich wollte nichts mehr essen. Es war mir auch nicht mehr wichtig, Kraft zu haben für den nächsten Tag oder übernächsten Tag. Als ich gesprungen bin, habe ich unter 50 Kilo gewogen. Ich hatte Kreislaufprobleme. Ich habe dann ja auch wieder Jobs gefunden, gearbeitet. Aber einen Putzjob zu machen, wenn man überhaupt keine Kraft mehr hat.
2: Kein Funke Hoffnung, dass es irgendwie besser werden könnte?
1: Nee, die ist mir Stück für Stück abhanden gekommen. Es ging so lange nur noch bergab, bis keine Hoffnung mehr, überhaupt keine Hoffnung mehr übrig war.
2: Okay. Ja. Bei all dem, ich meine, das sind viele einzelne Dinge, die du jetzt aufgezählt hast, die alles so sich kumulieren. Hast du irgendwie versucht, irgendwo Hilfe zu finden, Antworten zu finden? Kommen ja auch Fragen hoch wahrscheinlich.
1: Ja. Also bei der ersten Depressionsphase, die ich hatte, habe ich schon nach Psychotherapie gesucht und habe leider schlechte Erfahrungen gemacht. Das ist nun mal so. Es ist gar nicht so leicht, einen Therapeuten zu finden, mit dem man sich wirklich gut versteht. Mir war schon klar, dass ich Hilfe brauche, dass ich reagieren muss. Und die Versuche, die ich gemacht habe, haben sich dann eben als zu spät, zu wenig schiefgegangen, weitere Verletzungen auch manchmal herausgestellt.
2: Ja. Und dann ging es immer weiter bis zu dem Tag, als du zu dieser Brücke gegangen bist.
1: Ja.
2: Magst du ein bisschen beschreiben, wie lief dieser Tag ab? War das für dich dann schon klar? Oder hast du länger mit diesem Gedanken gespielt, dir das Leben zu nehmen?
1: Das war etwa ein Jahr, nachdem der Krebs behandelt war. Und ich war ja trotzdem mit dieser Angst um meine Gesundheit zurückgeblieben. Und habe, also das Jahr war, es war ein Kampf, den ich geführt habe, den ich Stück für Stück verloren habe.
2: Und dann hast du die letzte Energie genommen und bist los.
1: Ja.
2: Oder wie war das?
1: Ja, das war abends, nachts, ich war völlig entkräftet. Und es war ja auch die Vorstellung und Angst in mir rangereift, so, es geht jetzt mit deiner Gesundheit eh nur noch bergab. Du kämpfst nur noch, du bist eh alleine, du kämpfst alleine, das schaffst du sowieso nicht. Warum sollst du noch weiter leiden und dich abmühen?
2: Was hast du vom Tod erwartet?
1: Erlösung. Ein Ende vom Leiden, nichts mehr.
2: Hast du gedacht, dass es irgendwie weitergeht oder dass nichts kommt?
1: Es war mir nicht mal mehr wichtig. Es war nur noch, dass ich nicht mehr kämpfen konnte, nicht mehr leiden wollte.
2: Und dann bist du gesprungen.
1: Ja.
2: Und irgendwann wieder aufgewacht. Wie war dieser Moment? Kannst du dich da noch dran erinnern? Oder was ist das Erste, an was du dich erinnern kannst?
1: Ich habe ein paar wenige Momente, wo ich da auch unter der Brücke lag. Aber wirklich wenige und sonst Bewusstlosigkeit. Und dann auf der Intensivstation bin ich aufgewacht.
2: Was hast du dort dann weiter erlebt im Krankenhaus?
1: Eines der ersten Dinge war, dass ich mich gewundert habe, dass sich Menschen um mich kümmern wollen, die mich nicht mal kennen. Also nach der Woche auf der Intensiv, wo ich nur so halb da war und langsam zurückkam. Dann kam ich auf eine orthopädische Station. Und am ersten oder zweiten Tag kam der Krankenhausseelsorger zu mir Und nachdem schon sich Ärzte um mich bemüht haben, Ärztinnen, Pflegeleute, die sich darum bemühen, dass es mir mal wieder besser geht, kam dann der Seelsorger, der sich auch noch dafür interessiert hat, was mit meiner Seele los ist. Ob ich mich unterhalten möchte.
2: Über was habt ihr gesprochen?
1: Naja, er wollte schon über Gott reden, das ist sein Job. Und seine Berufung. Und er hat erst mal nachgefragt, was denn bisher so meine Erfahrungen sind, ob ich Gott kenne sozusagen.
2: Und was hast du erzählt?
1: Also ich kannte Gott nicht oder dachte, ich kenne ihn nicht. Und hat mich gefragt, ob ich denn wüsste, was das Wichtigste ist, was Gott will, dass wir von ihm wissen. Und ich habe mich gefreut, weil ich die Antwort sofort wusste. Ja.
2: Aha.
1: Ich habe gesagt, dass er uns liebt.
2: Sehr interessant.
1: Voll einfach, hallo?
2: Und wo kommt das jetzt her?
1: Aus einer tiefen Gewissheit.
2: Okay. Und warst du davon überzeugt oder kam das einfach so?
1: Das habe ich mich zum ersten Mal selbst sagen gehört.
2: Aha.
1: Ja.
2: Und was hat dieser Satz in dir dann ausgelöst?
1: Boah, ganz viel. Also, das war ein totaler Schlüsselmoment, der dann Stück für Stück so wie vielleicht ein Dominostein, der aber gleich mehrere Wege in Gang setzt. Und
2: nimm mal so ein Beispiel raus. Was hat sich verändert für dich?
1: Also ganz aktuell war ja, dass ich immer noch kaum Lebenswillen hatte. Dass ich vielleicht auch vorher dachte, es interessiert auch gar niemanden, ob ich noch da bin. Was natürlich eine Lüge war. Das ist natürlich gab es Leute, die sich noch für mich interessiert haben. Ich habe halt auch Mauern aufgebaut gehabt. Und ich habe mich auch gefragt, ja, wieso bin ich denn noch da? Also ich war ja dann umgeben von einer Menge Medizinern, die auch ihre Erfahrungen haben mit Unfällen oder absichtlichen Selbstverletzungen oder so, wie viel ein menschlicher Körper aushalten kann oder wie so die Chancen sind, wenn man 8 Meter gefallen ist und 3 Stunden Blut verloren hat. Und ich habe ganz oft gehört, wow, das ist wirklich nicht selbstverständlich, dass du noch da bist, dass du noch lebst. Und da waren so verschiedene Seiten in mir. Eine Seite, die ja gesagt hat, so, ja, so ein Mist, dass das, ich habe ja nicht mal das hinbekommen oder es, warum hat es nicht geklappt? Und dann auch dieser Gedanke, dass ich nicht nur geliebt werde, sondern von Gott geliebt, hat meinen Lebenswillen wiederbelebt. Das und die Vorstellung, ja, dass ich leben soll auch.
2: Und ja. Mit diesem, bist du dran geblieben an diesem Gott liebt mich Thema? Weil Gott war ja nie ein Thema für dich.
1: Ja.
2: Wie bist du da dran geblieben?
1: Ich habe angefangen, mit ihm zu reden.
2: Was hast du mit ihm besprochen?
1: Na, dass es mir dreckig geht. Ich hatte auch Zeit und es war nötig, auch zu reflektieren, zu gucken, so, hey, wo bin ich denn hier eigentlich gelandet? Was ist alles schiefgelaufen in meinem Leben? Er war dann auch Zuhörer für mich. Und
2: hast du eine Resonanz gespürt? Ich meine, man kann ja reden, uns kommt nichts zurück.
1: Ja. Also ich hatte ja genug Notsituationen auch noch. Also ich wurde ja auch von meinen Erinnerungen gequält sozusagen. Oder das immer wieder durch den Wolf gedreht. Also ich war verzweifelt und hilflos, gerade abends, wenn es darum geht, dass man schlafen soll, zur Ruhe kommen soll, dann ging es rund.
2: Was hast du dann gemacht?
1: Dann habe ich mich an Gott gewandt und ich habe gesagt, hey, ich will das nicht mehr. Ich will nicht mehr in einen Kreislauf aus Verzweiflung und Wut und in meinen Gedanken immer weiter auch in Selbsthass gehen, in Selbstvorwürfe, Ängste wurden größer und größer und größer. Und ich habe gesagt, hey Gott, bitte, dann ich pack's nicht mehr alleine. Ich wurde vorher von Emotionen überspült und beherrscht. Und ich habe gesagt, bitte, bitte nimm die Wut weg. Und sofort habe ich Ruhe verspürt. Aus diesem Aufgewühlten, aus der Wut ist die Luft raus. Und ich war erschöpft von der emotionalen Anspannung und bin eingeschlafen.
2: Was Neues für dich, entnehme ich deiner Reaktion.
1: Ja.
2: Was für Situationen hast du nach und nach noch so erlebt, wo du gemerkt hast, ja, das ist irgendwie echt?
1: Also dadurch, dass mit dem Bein auch nicht gleich verheilt ist, bin on and off wieder ins Krankenhaus. Und auch wenn ich zu Hause war, ich war immer noch oft alleine, konnte auch nicht so viel an Sozialleben teilnehmen, wollte auch nicht. Ich habe mich immer noch, war immer noch sehr zurückgezogen. Und habe aber mehr Ruhe und Frieden gefunden. Ich habe mich nicht mehr als Einzelkämpferin gefühlt. Mhm. Und dann habe ich viel ERF Mensch Gott geschaut. Also das war eine super gute Art für mich, weil ich konnte nicht so viel rausgehen oder in Gottesdienst gehen. Ich war ja ein bisschen gefesselt und so konnte ich von anderen Menschen hören. Es sind ja Geschichten, wo jemand wirklich so eine Kehrtwende macht und damit habe ich mich dann sehr identifizieren können auch. Ja.
2: Was hat dir das gegeben?
1: Super viel Mut auch. Ein tolles Beispiel auch eben aus Scham und Schweigen rauszukommen. Und ich durfte erleben, dass da drin Heilung steckt. Ganz viel. Auch, ja, es ist ein Risiko, besonders wenn man sehr verletzlich ist. Es kann schiefgehen. Aber wenn man für sich bleibt, alleine bleibt, dann ist ziemlich sicher, dass man keine guten Kontakte und keine Hilfe bekommen wird. Und die Vorstellung, das Wissen, dass Gott mich liebt, hat auch wieder die Tür geöffnet, zuzulassen, dass Menschen mich lieben. Ich war ja so weit verhärtet und wollte niemanden mehr an mich ranlassen, dass ich das verleugnet habe, dass meine Familie mich liebt und sich Sorgen um mich macht.
2: Was ist aus der Depression geworden?
1: Es hat schon eine Weile gedauert. Ein Schritt nach dem anderen. Auch manchmal Rückschritte, Fortschritte, Rückschritte. Also nach dem Sprung, ein Jahr lang, ich war noch stur genug, um zu meinen, ich bleibe bei mir zu Hause. Ich habe aber viele Schmerzmittel genommen und ich bin ambulant zu einer Therapeutin gegangen. Also einmal die Woche bin ich zu ihr in die Praxis. Und das hat schon auch wirklich geholfen. Das war wertvoll. Aber das hat nicht gereicht. Das hat absolut nicht gereicht. Ich habe es dann, als ich es versuchen wollte, auch die Medikamente abzusetzen, das ist nicht ohne, habe das nicht hinbekommen, das wirklich richtig zu dosieren. Und dann war es auch so von den Jahreszeiten, dann wurde Herbst und Winter dunkel, wieder weniger Energie, weniger Licht. Und Weihnachten und Silvester waren jetzt nicht so Grund zur Freude für mich, sondern ich hatte auch Angst davor. Und habe mir dann, Gott sei Dank, endlich eingestanden, dass ich in eine Psychoklinik gehe, stationär. Das war ein Tag vor Silvester. Und das war eine sehr schwierige Entscheidung, weil es sich auch wieder nach Niederlage angefühlt hat zuerst. Und in dem Moment, als ich da reinkam und eben diese Entscheidung getroffen hatte, so, das muss jetzt sein, boah, ich konnte so da ankommen. Und es tat so gut, mir auch einzugestehen, so, hey, ja, du brauchst mehr Hilfe. Und du kannst Hilfe bekommen. So, das war auch, zum einen in mir hatte sich da auch schon viel verändert, Hilfe anzunehmen und es dann zuzulassen und auch mal anzunehmen, dass andere Leute was Besseres für mich wissen, als ich vorher gemeint habe.
2: Loslassen. Mhm. Mhm. Hast du auch dann angefangen, das mit Gott war ja neu, hast du dir auch Leute gesucht, die so irgendwie auch Christen waren, die Ähnliches gedacht haben, oder bist du alleine geblieben?
1: Es hat ein Weilchen gedauert. Ganz am Anfang hatte ich eben den Seelsorger, also der war auch schon eine tolle Begleitung für mich. Und gleichzeitig hatte ich aber dieses junge Glaubenspflänzchen sozusagen, was ich auch erstmal für mich hatte, das war mir genug, das auch für mich zu entdecken, was ist denn meine Art, mit Gott in Kontakt zu kommen, diese Beziehung aufzubauen, die Bibel dann, meine erste Bibel, da viel drin zu lesen und die ganzen Verse zu finden, wo mir Mut zugesprochen wurde, wo auf verschiedene Arten gesagt wurde, hey, du bist wertgeschätzt, du bist geschaffen worden, gewollt, und auch wenn du krank bist, bist du wertvoll. Und das wurde für mich Stück für Stück zum Rüstzeug auch, Gegenwehr gegen so depressive Gedanken. So, oh, du schaffst es eh nicht, oder du hast nur zu kämpfen. Auf dich wartet in deiner Zukunft Krankheit. Und zu sagen so, nee, das ist nicht die Wahrheit. Ich habe dann wirklich auch Antworten bekommen in Gebeten. Es gab ein Gebet, das war Silvester, nach Silvester, nochmal ein Jahr später. Da war ich immer noch so unzufrieden mit mir. So, es dauert so lange, gesund zu werden. Du kriegst es nicht auf die Reihe. Du bist eine Belastung für deine Familie. Du kriegst es nicht hin, überhaupt mit der Familie am Tisch zu sitzen und mit denen zu plaudern und nicht ständig was in falschen Hals zu kriegen oder verletzt zu sein. Wunde Punkte sind getroffen und ich habe mich wieder zurückgezogen. Es war viel hin und her, diese Beziehung neu aufzubauen, in ehrlicheren Kontakt zu gehen, Menschen an mich ranzulassen. Und ja, dann war es schon Gewohnheit, dass ich wenn ich Probleme hatte, Ängste, Sorgen, Frust, dass ich zu Gott gehen konnte. Und ich so, oh, guck mal, und das und das und das. Und auf einmal habe ich den Gedanken, ich habe dir die Fähigkeit zu lieben gegeben. Das war nicht die Stimmung, in der ich vorher gewesen war. Wo kommt so ein Gedanke her? Und da habe ich mal kurz die Klappe gehalten. Also innerlich sprachlos. Ja. Und habe dann das mal wirken lassen. Und es wirkt bis heute. Das ist die, diesen Zuspruch der Liebe, den ich bekomme, der wirkt beständig, immer tiefer und breitet sich aus in meinem Leben.
2: Was würdest du jetzt Stand heute sagen, was hat sich in dir drin bis heute verändert?
1: Ich sage ganz und gar ja zum Leben. Hm. Ich habe so ein Fundament, von dem ich weiß, ich werde nicht mehr so tief fallen. Ich bin, das sind jetzt nur 4 Jahre, in so vielen schweren Situationen habe ich Führung bekommen, habe ich entweder neuen Mut geschenkt bekommen oder ich entscheide mich, mich dem Licht zuzuwenden, mich auf neue Wege einzulassen wieder.
2: Wer ist Gott für dich heute?
1: Es begann als Heiler, als Beschützer, Mutmacher, auch ein Schutzraum, Zuflucht und ein Leitstern. Und noch viel mehr.
2: Ich danke ja. dir, liebe Lena Johanna. Ich spüre, es fehlen dir die Worte. Aber danke, dass du dich so verletzlich gezeigt hast hier. Vielen, vielen Dank. Das ist ein Geschenk für mich.
1: Für mich auch. Vielen Dank, dass ich hier sein kann.
2: Es kommt nicht drauf an, perfekt und gesund zu sein. Das hat Lena Johanna vorhin erzählt. Wichtiger ist es, in der Verbindung mit dir selbst zu leben, in der Verbindung mit anderen Menschen und mit Gott. Ich hoffe, du konntest einige Impulse aus dieser Geschichte von Lena Johanna für dich mitnehmen. Ich wünsche dir alles Gute und bis zum nächsten Mal.

Religion ist schuld an Gewalt, Intoleranz und Diskriminierung. Diese Welt, die wäre ohne die Religion definitiv besser dran. Diese Meinung, die höre ich auf meinen Social-Media-Kanälen ganz schön oft. Aber stimmt das auch? Ist es nicht gerade andersherum? In diesem Video gebe ich dir darauf eine Antwort. Bleib dran. Religion ist verantwortlich für die größten Massenmorde. Das schreibt Uwe Mia auf Facebook. Also komm mir nicht mit Barmherzigkeit. Ich bin Atheist. Vielleicht siehst du das nicht so schwarz-weiß wie der Uwe. Und trotzdem begründen viele ihr Desinteresse an Gott und an Religion mit eben genau solchen Argumenten. Die Religion, das wisse man historisch, habe unzählige schreckliche Kriege zu verantworten. Das liegt, gemäß landläufiger Meinung, daran, dass der gläubige Mensch auf seine ungläubigen Mitmenschen herabsieht. Er denkt, er habe die einzig richtige Wahrheit erkannt und es liegt in der Natur der Religion, dass er dann versucht, seinen Mitmenschen seinen Glauben aufzuzwingen, bis hin eben zu Kriegen und Genoziden. Zudem ist Religion ein Werkzeug, um die Massen zu manipulieren und gefügig zu machen. Religion ist Opium fürs Volk. Dieser Satz wurde durch Karl Marx berühmt. Karl Marx, der Begründer des Kommunismus. Und schnell kommt man nun zum Schluss, dass diese Welt wohl ohne die Religion besser dastehen würde. Nun, das hat man versucht. Im 20. Jahrhundert gab es zwei große Ideologien, welche Gott ablehnten und an seiner Stelle den Menschen ins Zentrum stellten. Der Nationalsozialismus und der Kommunismus. Und das Resultat, das ist erschütternd. Die drei großen Diktatoren des 20. Jahrhunderts, Hitler, Stalin und Mao, die töteten zusammen mehr als 160 Millionen Menschen. Etwas nie Dagewesenes. Diejenigen Systeme, welche den Menschen anstelle von Gott ins Zentrum stellten, die führten zum größten Genozid der Menschheit. Und weißt du, das hat einen guten Grund. Der Ursprung der Gewalt in unserer Welt liegt nämlich nicht bei Gott oder bei der Religion. Er liegt ganz tief in unserem menschlichen Herzen. Wir Menschen, wir mögen noch so gute Seiten an uns haben, doch tief in uns drin haben wir eine dunkle Seite. Ein egoistisches Ich, welches sein Recht einfordert, welches Rache für erlittenes Unrecht will, welches insgeheim Freude am Leid des anderen hat. Das ist unser Hauptproblem. Egal, ob wir religiös, atheistisch oder irgendwas zwischendrin sind. Wenn nun ein Mensch Jesus Christus in sein Leben einlädt, dann löst sich diese dunkle, gewaltbereite Seite auf. Das hat zwei Gründe. Zum einen ist Jesus Christus das Licht der Welt. Und dort, wo Licht hinkommt, dort verschwindet die Finsternis. Das ist ein Naturgesetz. Und das ist auch in diesem Fall so.

0: der Schule überlegt hast, was du machen willst nach dem Abi, wolltest du, dass dein Weg erstmal dich ganz woanders hinführt? Magst du mal erzählen?
1: So, das ist so tief und handwerklich und macht es doch und bla und blub. Und ich dachte, man hat mir beworben. Also er hat dann gesagt, er hat mir seine Mappe gezeigt, er hatte Schmuckdesign studiert und wollte mich unbedingt haben. Mhm. Und das war, es gab ganz wenig Ausbildungsplätze zu der Zeit und die meisten in meinem Jahrgang sind dafür umgezogen. Und ich konnte zu Hause wohnen bleiben, habe bei jemandem gelernt, der echt in mich investiert hat auch. Mhm. Also es war auch sehr anstrengend, weil er sehr viel gefordert hat, aber dafür bin ich eine gute Goldschmiedin geworden.
0: Ja, ja. Und trotzdem nochmal gerade die Blende zurück. Du hast das eben so schön gesagt, du wolltest wie ein richtig guter Christ in die Mission und keiner hat dich genommen. Oder da, wo du dich beworben hast, da ging der Weg nicht weiter. Mhm. Kannst du dich noch daran erinnern, warst du irgendwie sauer auf Gott, so nach dem Motto, ich würde ja für dich und jetzt lässt du mich nicht?
1: Ja.
0: Okay.
1: Und ich habe auch gesagt, wenn ich mache jetzt diese Ausbildung nur wegen dir, mhm, und du hilfst mir auch. Mhm. Und zwischendurch, wenn was nicht geklappt hat, dann habe ich ihm gesagt, ich sitze hier nur wegen dir und ich will, dass du mir jetzt hilfst. Und jetzt
0: sieh bitte, halt zu.
1: Sieh halt zu, genau. Jetzt guck mal, dass ich hier irgendwie durchkomme. Und was ich mit ihm gemacht habe, ist ein Deal, dass ich gesagt habe, okay, ich mache die Ausbildung und danach möchte ich ein Jahr nach Israel, mhm, bitte. Und das, Gott ist so krass cool. Ich habe dann in der Zeitschrift Goldschmiedezeitung eine Anzeige gesehen von einem Goldschmied in Tel Aviv, der jemanden gesucht hat.
0: Das ist ja verrückt.
1: Und das war kurz, bevor ich mit der Ausbildung fertig war. Und mein Chef hatte ich mittlerweile so irre gemacht mit, ich will nach Israel und so weiter, dass er mit seiner Frau da Urlaub gemacht hat und meine Bewerbung mitgenommen hat.
0: Ist ja verrückt.
1: Ja, und dann bin ich echt, also ganz krasse Geschichte, aber genau 365 Tage in Israel gewesen. Also genau ein Jahr.
0: Also Gott hat sich voll drauf eingelassen.
1: Gott hat sich mega drauf eingelassen. Mega krass.
0: Ja, cool. Ja. Und die Zeit in Israel, das hast du ja eben auch kurz erzählt, oder im Fragen für Elefants, ne, war dann eine richtig gute Zeit?
1: Es war krass, weil ich bin von zu Hause ausgezogen und in ein fremdes Land, wo ich, mhm, die Sprache nicht konnte.
0: Wie alt warst du?
1: 20, nach dem Abi.
0: Ja.
1: Ja. Nee, nach der Ausbildung. Nach der Ausbildung, genau. Also 23, ja, okay, genau. Ich war total introvertiert, mhm, und habe auch nicht, weißt du, ich habe nicht in einem Werk gearbeitet, wo man Leute kennenlernt, die in einem, mhm, gleichen Alter sind. Ich habe halt da in einem Keller in der Werkstatt gesessen, ab und zu krabbelte eine Kakerlake über den Boden. Und ich habe das Radio nicht verstanden. Das war mit dem 11. September, die Anschläge. Ich habe überhaupt nicht begriffen, was da los ist, weil ich alles nicht verstanden habe. Und es war einfach, es ist ein krasses Land, ne? Mit, ja, Bombendrohungen und sonst wie. Und es war eine der besten Zeiten in meinem Leben.
0: Ja. Hattest du das Gefühl, richtig zu sein?
1: Ja, absolut.
0: Trotz allem, was herausfordernd war,
1: trotz unsicher. Allem, es war... Ich habe auch dieses Jahr einfach ganz intensiv mit Gott gehabt, weil ich ja sonst nichts hatte. Also ich hatte meine drei Kollegen, mhm, von der eine wirklich nur Hebräisch sprach, der andere war Russe, der sprach ein bisschen Englisch. Mhm. Und ich hatte ja niemanden. Mhm. Und ich hatte Gott. Mhm. Und wir waren Team.
0: Wir waren Team, cool. Nach der Zeit, nach den 365 Tagen, ging es für dich zurück nach Deutschland.
1: Genau.
0: Und du bist tatsächlich ja dann in den Job der Goldschmiedin gegangen.
1: Genau.
0: Und man könnte jetzt so meinen, und danach war alles tutti und...
1: Alles perfekt, genau. Ja.
0: Nicht?
1: Nicht so. Also zum einen war mein Wunsch auch, meine Eltern haben mich ganz jung bekommen und ich fand es richtig cool, junge Eltern zu haben. Mhm. Also mit 20. Und eigentlich war das auch so mein Traum. Ganz, mhm, junge Mutter, ganz viele Kinder, Mama, Hausfrau und so nebenbei als Goldschmiedin so ein bisschen hobbymäßig, mhm, arbeiten. Deswegen habe ich auch extra nicht studiert oder sowas, sondern wollte eine Ausbildung machen. Es war schon richtig geplant.
0: Ja, okay.
1: Und dann, ich war auch verlobt, hatte eine Verlobung gelöst mit Israel drumherum und andere Geschichte. Aber bin dann nach Heidelberg in die Goldschmiede und habe richtig, richtig schöne Sachen gemacht, habe viel Verantwortung bekommen und es hat richtig Freude gemacht. Und gleichzeitig hatte ich das Problem, was ich auch in der Ausbildung hatte, dass es

0: Thema Blutdiamanten.
1: Mhm.
0: Wir hatten ein, wie hießen die, Goldbauern in Peru.
1: Mhm.
0: Das war so für mich das Stichwort von, wie Gold gewonnen wird. Und es wird halt mit Quecksilber aus der Erde gewaschen. Das heißt, die Menschen, die sterben mit 40 an Quecksilbervergiftung. Die Kinder werden mit Quecksilbervergiftung geboren. Und dieses Ganze auch, ich habe immer sehr hochwertige Sachen gemacht, bis 10.000 Euro. Das war so, gibt's nicht Dinge, wo man besser dieses Geld investieren könnte und muss dieser Luxus auf dem Rücken von anderen Menschen entstehen. Also das war schon in der Ausbildung für mich schwierig und gleichzeitig hatte ich immer das Empfinden, Gott hat mich dahingestellt und das ist einfach mein Weg. Und ich hätte auch echt was anderes machen können. Kein Problem, sofort.
1: Ja.
0: Aber nein, das war mein Weg.
1: Ja.
0: Und dann kam eine sehr spezielle Begegnung für mich mit einer Kundin. Es war eine Stammkundin. Ich mochte die sehr gerne. Und stand mit ihr vor dem Spiegel und habe ihr eine Kette umgelegt. Und dann hat sie erst so gestrahlt. Also sie stand dann so vor dem Spiegel und strahlte. Und dann ist sie so wieder zusammengesackt und sagte, ist die nicht viel zu wertvoll für mich?
1: Mhm.
0: Und in dem Moment habe ich gedacht, nein. Du bist wertvoll, weil Jesus dich liebt. Und dich macht keine Kette wertvoller oder weniger wertvoll, sondern du bist einfach wertvoll und geliebt.
1: Mhm.
0: Und das war der Punkt, wo ich dachte, ich kann hier nicht weiterarbeiten. Ich brauche einen anderen Job.
1: Krass.
0: Und habe gekündigt.
1: Ja.
0: Also wirklich, also ich war einen Monat später nicht mehr da.
1: Wow. Okay.
0: Und ich wusste nicht, was ich machen soll.
1: Und wie hat sich das also angefühlt?
0: So, richtig.
1: Ja?
0: Ja.
1: Und vor diesem... Was kommt jetzt zu stehen?
0: Gott wusste, was kommt.
1: Okay.
0: Er hatte einen Plan.
1: Und der war?
0: Wusste ich nicht.
1: Aber kam ja dann, oder? Weiß ich bis heute nicht.
0: Ich suche immer noch. Vielleicht kannst du mir das sagen.
1: Deswegen bin ich heute hier.
0: Ja, geht doch um Berufung. Nein, also ich dachte, ich gründe ein christliches Café. Das erste Nichtraucher-Café gab es damals alles noch nicht. War Gott nicht Gottes Plan. Ich bin Kellnern gegangen, ich habe hier und da gejobbt. Dann habe ich noch bei meinen Nachbarn in einem Grafikbüro angefangen als Projektmanagerin. Habe da Stapel an Akten wegsortiert und die Buchhaltung gemacht. Und dann kam, mein Werktisch stand immer in meiner Wohnung, also mein kleiner.
1: Mhm.
0: Und den habe ich halt jeden Tag angeguckt und gleichzeitig hatte ich so abgeschlossen, dass ich das jemals wieder mache. Dann kam über Umwege, dass Leute Sachen von mir gesehen haben. Ich hatte so Krönchenohrstecker eine Freundin geschenkt oder einer anderen Freundin einen Ring gemacht mit ermutigenden Worten für eine OP. Und dann waren wir mal mit anderen, saßen wir am Tisch und dann ging es so, hey, mach das doch professionell und mach doch einen Online-Shop und mach doch dies. Und ich dachte mal, nee, ich habe damit nichts mehr zu tun. Das ist nicht mehr mein Business. Ist so. Und außerdem wollte ich mich nie selbstständig machen und ich kriege ja noch Kinder und ich heirate, also erst heiraten, dann Kinder kriegen. Und dann mache ich das einfach so nebenbei und nichts mit selbstständig und diesem ganzen, kein Urlaub mehr und
1: ja.
0: Und dann habe ich es doch gemacht.
1: Okay, und dann ist dein heutiges Label ja entstanden, womit du selbstständig bist. Jetzt hast du hier und da mal angedeutet, du hattest ja eine ganz andere Idee von deinem Leben. Wie sah es denn mit dieser Idee aus? Früh heiraten, Kinder kriegen, Mama sein. Wie ging es denn damit weiter? Und hast du da auch Gott mit hineingenommen in diese Gedanken?
0: Auf jeden Fall, weil ich finde, ohne Gott setze ich mich in die Ecke und heule einfach. Ich habe Gott das auch immer wieder hingelegt. Ich habe dann auch geheiratet. Wir hatten Kinderwunsch, waren auch in der Kinderklinik. Das konnte aber, da war nicht viel zu machen, außer über diesen ganzen anstrengenden, sehr künstlichen Weg. Und da haben wir uns gegen entschieden. Dann haben wir angefangen, Gemeinde zu gründen. Ich hatte ein kleines Geschäft noch neben der Werkstatt integriert, eine Mitarbeiterin. Und irgendwie, das sah immer alles ganz schön aus und toll aus. Und wir waren so auch unter den anderen Gemeinden, hey, ihr rockt es voll und ihr seid bei den Menschen. Und gleichzeitig ist meine Ehe zerbrochen.
1: Mhm.
0: Ich habe Depressionen also die sind ausgebrochen, das war schon länger, schlummerte das, aber ich bin dann total zusammengebrochen. Mhm. Dann war in der Klinik und in all dem habe ich Gott ganz viel gefragt, hey, was ist denn hier los? Mhm. Und was passiert gerade mit meinem Leben? Ich dachte, auf der Ehe liegt eine Berufung. Ich dachte, wir gründen Gemeinde, das wieder dieses tolle Christen, mhm, machen tolle Sachen.
1: Das macht, ne, man ja so.
0: Macht man so. Mhm. Und meine Goldschmiede-Geschichte oder mein Label, die Herrlichkeiten, habe ich nicht links liegen gelassen, aber das lief so nebenbei. Mhm. Die liefen halt auch immer so nebenbei mit. Und es war ja auch nie das, wo mein Fokus drauf lag. Mhm. Mein Fokus lag ja auf Ehemann, Kinder, Hausfrau, Mama, alles ganz happy. Mhm. Und ich habe geholfen, die Kanzlei mit aufzubauen, weil ich dachte ja, er wird der Haupternährer, mhm, und habe da unheimlich viel investiert. Und die Herrlichkeiten waren eben immer so nebenbei. Und dann stand ich richtig fett vor dem Scherbenhaufen. Mhm. Bin dann auch von Süddeutschland nach Berlin gezogen, weil ich einen kompletten Cut brauchte, weil wir waren natürlich in der Stadt auch verwurzelt und ja. Und dann bin ich nach Berlin gegangen und habe schon gedacht, ja, also stehst du vor diesen Scherben und jetzt ist nichts mit Kinder alle glücklich im Garten und sonstiges. Und habe Gott noch mal ganz neu gefragt, was ist denn jetzt dran? Und wo er dann auch gesagt hat, hey, du hast deine Berufung aus dem Blick verloren. Du bist nicht mehr dem gefolgt, was ich dir anvertraut habe. Und ich habe dir da was gegeben. Ich habe dir die Herrlichkeiten geschenkt.
1: Ja.
0: Und
1: boah, darf ich da gerade noch mal einhaken? Weil ich stelle mir das so krass vor uns, würde ich voll gern von dir hören. Was war das für ein Moment? Also zum einen, wie hört man das vielleicht auch? Und zum anderen, was für Gefühle hat das begleitet? Also war das eher so ein, ach ja, stimmt, da ist ja noch was? Oder war es eher so ein, oh nein, Gott ist enttäuscht, weil er hat mir was gegeben und ich habe ja so sehr an was anderem festgehalten und jetzt habe ich das auch noch kaputt gemacht?
0: Es war beides nicht. Ich habe mir das schon sehr zu Herzen genommen, weil es war so ein, es war auch nicht so ein, ey, du hast da, das hast du jetzt verbockt, so, sondern es war so ein sanftes Reden zu meinem Herzen immer wieder mal, hey, schau mal, du hast die Herrlichkeiten und die werden jetzt 18, die sind jetzt groß.
1: Oh,
0: und ja, schon 18 Jahre. Und du darfst da investieren und du darfst dich wieder drum kümmern. Ich habe sie dir anvertraut und ich hab mich ein bisschen erschrocken und gedacht, ja, du hast recht, du hast mir da was gegeben. Ja. Und du hast so viel Wunder getan, du hast so viel Türen aufgemacht, du hast mir wunderbare Menschen und Geschichten über den Weg geschickt, du hast mir so viel anvertraut darin und ich habe es außer Acht gelassen. Also ich habe es einfach so, ich habe halt mein Ding und das andere ist ja eigentlich nur just for fun, weil man ja mal eine Ausbildung machen muss oder weil ich für später irgendwann oder und ich habe dann auch ja so Buße getan. Also ich habe gesagt, hey, es tut mir richtig leid, dass ich das an die Seite gelegt habe, dass ich das nicht beachtet habe, was du mir geschenkt hast und dass ich dein Geschenk außer Acht gelassen habe.
1: Ja.
0: Ja.
1: Und hat dich das versöhnt? Weil ja, ich meine, das, was du eben erzählt hast und was ja auch vielleicht so eine Wunschvorstellung vieler Frauen ist, hat sich dadurch ja, also musstest du ja loslassen, weil es hat sich ja nicht, es ist ja nicht in Erfüllung gegangen, dieser Wunsch. Ja, Gott hat dir was anderes in die Hände gelegt, aber das heißt ja nicht, dass man sagt, alles klar, dann kann ich jetzt ganz im Frieden den Rest verabschieden. Es kann ja sein, dass dieser, ich stelle es mir so vor, der Schmerz über das, was nicht ist, ist ja dadurch nicht einfach so weg.
0: Nee, der ist auch nicht weg. Der ist auch da und der wird wahrscheinlich immer da sein. Der wird wahrscheinlich immer da sein, wenn ich kleine Kinder sehe und denke, ich hätte auch gern ein Baby gehabt. Mhm. Oder ja, das ist, ich glaube, das lässt sich nicht ausgleichen.
1: Ja. Ja, das ist ja oft was wir uns so wünschen, ne? Dieses, wir können dann ein Aber, ich habe ja jetzt und dann schiebt man das andere beiseite. Aber. Und manchmal bleibt es mit einem Und nebeneinander da stehen. Ne?
0: Und dennoch bin ich traurig. Also dennoch bin ich auch über eine gescheiterte Ehe traurig und dennoch hat Gott gute Pläne für mich. Und und ich könnte auch, nee, ich mag das eine nicht gegen das andere aufwiegen. Ich bin sehr dankbar, dass ich das machen darf und es ist ein mega Privileg, mit dem, was man den ganzen Tag über arbeitet, gleichzeitig so in Menschen investieren zu können und Menschen so Mut machen zu können oder ihnen Dinge zu schaffen, die sie daran erinnern, was sie mit Gott erlebt haben. Das ist ein Riesenprivileg und ich glaube, da habe ich auch viele geistliche Kinder oder wo ich auch manchmal Menschen begleite oder gerade Sternkinder, also wenn Frauen ein Baby verloren haben und da kann ich das kann ich nachempfinden. Ich habe zwar kein Baby verloren, aber ich durfte nie eins bekommen. Ja. Und
1: ach, danke, das dass du da so.
0: Das ist ein großes Geschenk, weißt du?
1: Dass uns da so reinschauen lässt.
0: Das sind auch Nöte, mit denen kann man nicht einfach mit jedem drüber sprechen.
1: Ja, ja. Ja. Ich würde an der Stelle gerne Georgia dazu holen, die als Expertin in die zweite Hälfte dazu kommt.
2: Hallo.
1: Herzlich willkommen.
2: Darf ich
1: dir ein Glas Wasser einschütten?
2: Trinke ich gleich was. Danke.
1: Du hast uns schon zugehört.
2: Ja. Und jetzt puzzeln ganz viele Gedanken in mir.
1: Ja, mal laut.
2: Ja, soll ich mal laut puzzeln? Also als erstes, aber das ist mir so am Anfang gekommen der Sendung. Hey, ich glaube, wir müssen hier mal aufräumen mit bestimmten Vorstellungen, wie ein Christ sein soll.
1: Ich glaube, wir haben ein bisschen Klischees bedient.
2: Ich glaube, wir haben einen echt total riesigen Gott, der uns so geschaffen hat in all unserer Unterschiedlichkeit und uns da eine Weite gibt. Ne? Also allein, wenn wir jetzt hier gucken, wie unterschiedlich Gott mit uns auf dem Weg ist. Das lag mir wirklich auf dem Herzen, einmal zu sagen, weil ich glaube, dass es bis heute auch so ist, dass viele immer noch diese Gedanken haben. Und
1: ja, aber es ist verrückt, ne? Also ich finde das total gut und wichtig. Wir haben das ja so ein bisschen spaßhalber gesagt. Und dann denke ich manchmal, oh, darauf nicht tritt man auch keinem zu nahe damit. Das ist natürlich auch nie unser Gedanke. Und trotzdem aber zu merken, dieses Bild von, das ist richtig, das ist wichtig, das ist geistlich, das will Gott und so, ne? In wie vielen Köpfen das irgendwie steckt.
0: Ja, und man denkt, man kann Gott nur auf diese eine Art dienen, also diese barmherzige Samariterart oder diese Evangelisationsart. Und ich glaube, dass Gott einen jeden anders ausgestattet hat mit Gaben, wie man Gottes Liebe weitergeben kann. Und darum geht's, glaube ich. Und das kann man als Bäcker, das kann man als Gebäudereiniger, das kann man als Lehrer, das als Müllabfuhrarbeiter, also
1: ja, voll.
0: Das ist eine Herzenseinstellung und das ist ja auch eine Beziehung, die man lebt.
1: Ja. So, Side Note.
2: Aber ja, jetzt also sorry, also jetzt, ich sollte ja puzzeln. Ne?
1: Ja,
2: das nächste ist, dass ich mich gefragt habe, hat Gott denn eigentlich einen Plan? Also hat er so einen festen, glauben wir daran, dass er einen festen Plan hat, den wir irgendwie finden müssen und wo ich gedacht habe, ich freue mich daran, dass wir so eine Weite haben oder dass ich den Eindruck manchmal habe, Gott stellt uns in eine Weite und dass er manchmal auch manche Umwege mit uns geht. Und ich fand das so schön, wie du gesagt hast, ey, und es gibt die Punkte, wo Gott mich so liebevoll aber erinnert hat, du, guck mal, ich habe dir da was gegeben und ich habe dir was aufs Herz gelegt. Und das waren einfach so Punkte, wo ich gedacht habe, schön, wie du das beschreibst, weil es ja fast eher wie ein Tanz ist, den du mit Gott begonnen hast.
0: Ja,
2: auch in aller Tiefe und in aller Schwere. Und da bei deinem Ende kam mir noch eine Frage. Ich habe sogar, wenn du heute zurückschauen müsstest, würdest du sagen, Gott hatte besser gewusst, was gut für dich ist, als du selber? Weil du ja immer auch dich geweigert hattest, so ein bisschen gegen dieses Goldschmieden sein. So habe ich es mal rausgehört. Mhm. Und er hat dich aber immer wieder erinnert. Hey, mach mal da weiter.
0: Mhm. Ich glaube, dass er in einem besser gewusst hat, was gut für mich ist, weil er mich auch besser kennt, als ich mich kenne, glaube ich. Und das andere ist, ich will nicht sagen, dass der andere Weg falsch gewesen wäre. Mhm. Ich glaube, der wäre genauso richtig gewesen. Aber es sind ja auch Menschen, die Menschen sind und die so sind, wie sie sind. Und dadurch Also auch was ich gesagt habe mit Berufung, die auf meiner damaligen Ehe lag, ich glaube, auch das kam von Gott und das hat mich richtig herausgefordert, dass ich dachte, du hast uns da was hingelegt und wir sind dem gefolgt und jetzt ist es gescheitert. Und da meine ich, dass es eben Menschen

0: sind, die die Wege gehen und die können das auch nur in ihrem Menschsein, mit ihren Fehlern, mit ihren Macken. Und da sind wir halt als Menschen in der Ehe gescheitert. Und trotzdem war das nicht ein falscher Weg. Ja.
1: Ja, und das gibt mir so eine Idee auch, wie schön es eigentlich ist, wie Gott durch diese Tiefen, vielleicht auch durch die Momente, wo du eine andere Vorstellung von deinem Leben hattest, wie er dich so weitergeführt hat. Und ich fand eigentlich am Ende gerade so besonders, weil ich finde, das ist ein Geheimnis auch von einem Heilwerden. Weißt du, ich habe eben gedacht, naja, wir sind halt irgendwo jeder von uns ein Stück weit verwundet. Und deswegen klappen manche Kombinationen nicht oder Dinge scheitern oder Dinge gehen schief. Aber er schenkt dir ein bisschen Heilung an den Momenten, wo du heute anderen Menschen in ihrem Schmerz begegnen kannst. Und das finde ich, ich habe das immer so die Überschrift, ey, das ist das Potenzial des Mangels, was wir in uns tragen. Also wir haben Mangel, da ist irgendwas nicht gut gelaufen und Gott kann das nutzen, wenn wir es ihm so zur Verfügung stellen.
0: Ja, das ist eine schöne Beschreibung dafür. Und man möchte ja immer nicht diese Tiefen erleben. Man möchte nicht, dass es einem schlecht geht. Und man möchte auch nicht, dass man da 8 Wochen in der Klinik hängt. Und ich habe danach Therapie gehabt. Ich nehme immer noch Medikamente. Also das möchte man nicht. Und gleichzeitig haben mich auch gerade diese Zeiten und diese ganzen Tiefs, die ich erlebt habe, haben mich zu der Person gemacht, die ich bin. Und haben mich Gott so erleben lassen, wie ich ihn erlebt habe. Und das möchte ich nicht missen. Also wenn ich die Tiefs nochmal gehen müsste, um da zu stehen, wo ich jetzt stehe, dann würde ich die auch nochmal gehen.
2: Ich muss gerade so an Hiob denken, ne? Die Geschichte, wie er so krass viel erlebt hat, wo ja jeder sagen würde, ey, alles, aber bitte das nicht. Und am Ende sagt er doch, ich hatte von Gott nur vom Hörensagen mitbekommen, aber jetzt hat mein Auge dich gesehen, ne? Also, dass irgendwie all das ihm auch dazu gedient hat, wirklich dahin zu kommen, ich weiß jetzt, wer dieser Gott ist, mit dem ich unterwegs bin und der mit mir unterwegs ist. Und scheinbar hat es eben viele Höhen und Tiefen gebraucht, um das auch in der Tiefe erkennen zu können, ne?
1: Ja, total schön. Und ich habe gerade auch gehört, es ist ja auch eine Brisanz da drin, wenn du hast gemerkt, hey, du bist Goldschmied und das ist eigentlich etwas, was dir auch Freude gemacht hat. Und gleichzeitig hast du aber dein Ringen da gehabt. Und wenn Gott dich immer so erinnert, hey, jetzt hab mal Mut, da weiterzugehen, bedeutet das ja im Letzten, du musst ihm vertrauen, dass er besser beurteilen kann, was gut für dich ist. Weil du dich ja eigentlich vielleicht nach was anderem ausstreckst. Boah, und das ist ein ganz schöner innerer Kampf.
0: Das ist ein totaler innerer Kampf, ja.
2: Und das ist ja nicht schlecht gewesen. Also du wolltest ja keine schlimmen Dinge lieber haben als das, was Gott dir anvertraut hat, sondern eher was, wo man sagt, ist ja logisch. Oder, ne?
0: Ja, und für mich war auch logisch, dass ich diese ganze, wie Gold gefunden wird, wie, also heute gibt es ganz, ist es eine ganz andere eine Zeit. Es gibt Fairtrade-Gold, es gibt recyceltes Gold und so. Aber selbst damals hat er gesagt, ja, okay, das ist schmutziges Gold, aber trotzdem möchte ich, dass du damit arbeitest. Also weißt du, wo man selber vielleicht sagt, oh nein, das darf ich ja nicht. Und
1: Ja, weil das war nämlich auch noch eine Frage, die ich im Kopf hatte. Du hast eben gesagt, Mensch, dass du da auch dein Ringen hast und darüber hast du dann Frieden gefunden.
0: Ja, weil es wurde nicht mehr so. Es war nicht mehr so präsent, weil ich gemerkt habe, ja, Gott hat mir das gegeben und dann spielt es nicht so die Rolle. Und gleichzeitig gibt es eben recyceltes Gold, Fairtrade Gold. Also das hat sich auch stark verändert.
1: Ich habe bei dir so gedacht, wenn ich dir zuhöre, es ist so, als ob Gott dich zum Tanz eingeladen hat. Und ich habe so gedacht, beim Tanz ist ja ganz wichtig, auch wenn man manche Drehungen, ne, und Irrwege geht, dass man den Fokus behält und den Fokus auf ihn. Und das habe ich von dir sehr rausgehört. Also in all den Irrungen und Wirrungen hast du so auf dem Herzen gehabt, immer wieder auch zu merken, ey, die Basis und der Fokus, den ich im Leben habe, ist Christus und der ist mein Halt. Eigentlich vielleicht auch ganz egal, was da drum vielleicht an Dingen geschieht, die du dir anders gewünscht hättest, ja.
2: Ich finde das Bild vom Tanz gerade so schön, weil es da ja auch jemanden gibt, der führt, ne? Und wenn man sich führen lässt, dann wird das schön. Und wenn man immer im Tanz, glaube ich, also ich kann nicht tanzen, korrigiert mich, wenn ich was Falsches
0: Auch
2: sage.
0: nicht.
2: Aber wenn quasi der andere führt Und ich aber immer denke, nee, in die Richtung will ich nicht. Und nee, die Drehung mache ich nicht mit. Und ich will aber jetzt lieber so, dann wird halt auch kein Tanz draus, ne?
1: Ja, und Tanz braucht Vertrauen. Ja, also voll. Wenn ich nicht Vertrauen in den habe, der mich führt, dann kann ich mich auch nicht fallen lassen.
0: Genau, ja. Das ist genau die Herausforderung, nicht selber den Takt anzugeben, nicht selber zu sagen, wie drehen wir uns jetzt, sondern Gott ist der Tanzpartner oder Jesus ist der Tanzpartner und er ist der, der führt.
2: Ja.
0: Und da darf man auch mal auf die Füße treten und das ist gar nicht schlimm, dann lacht man und alles wieder gut, aber er ist der, der führt und nicht ich.
2: Ja. Über einen Gedanken würde ich gerne noch sprechen. Du hast das auch ein paar Mal jetzt schon gesagt, dafür braucht es halt Vertrauen, ne? Mhm. Und wenn ich solche Geschichten höre, dann kann das auch an meinem Vertrauen kratzen, dass ich so denke, naja, wenn ich diesen Gott machen lasse, führen lasse und mich auf diesen Tanz einlasse, vielleicht nimmt er mir genau das, was ich mir doch eigentlich so gewünscht habe. Wie komme ich denn da an Vertrauen? Mhm.
1: Ich finde, das, was ich bei dir raushöre, ist ein Vertrauen ist doch nicht bob da, sondern Vertrauen ist doch etwas, was wachsen muss. Und wie wächst Vertrauen? Indem ich mein Gegenüber kennenlerne und mich selber kennenlerne. Und ich habe bei dir den Eindruck gehabt, das ist ein Weg gewesen, wo du beides lernen durftest. Und vielleicht brauchen manche Wege dann auch länger, weil wir erstmal spüren müssen, ist das ein Gegenüber, dem ich vertrauen kann? Und je mehr Vertrauen wächst, desto mehr kannst du eigentlich sagen, okay, ich lasse mich fallen, er erscheint einen guten Gedanken für mich oder gut über mich zu denken, Gutes mit mir vorzuhaben.
0: Ja, und gleichzeitig ist es, glaube ich, ein Prozess, der nie aufhört.
1: Ja, total.
0: Also es ist immer, für mich ist, glaube ich, ganz stark Beziehung und in einer Beziehung ist es immer Kontakt und ich muss immer, vielleicht probieren wir ja auch mal einen neuen Tanz aus und das ist wieder ein Einüben, wieder ein da gehört ganz viel Kommunikation zu, während man vielleicht, wenn man tanzt, ist es, da braucht man nur ein paar Drücker auf die Schulter und dann funktioniert das oder so. Und ich glaube, das ist immer auch so eine Wellenbewegung von Vertrauen, das wieder wächst und dann ist es wieder ein bisschen entspannter und dann wird man auch wieder herausgefordert und das Vertrauen wächst. Also
1: ja, ich
0: glaube, dass man da nie fertig ist.
2: Und wisst ihr was? Wir haben ja gepuzzelt, ne?
1: Ja,
2: und jetzt dachte ich gerade, vielleicht ist das Puzzleteil knüpft an das allererste Puzzleteil an, dass es nämlich auch so ein Klischee ist, dass wir denken, Vertrauen funktioniert sehr einfach. Also der ist ja Gott, dem muss man vertrauen, also ist meine Aufgabe zu vertrauen und dann läuft das. Und eben damit auch aufzuräumen und zu sagen, nee, es ist, wie du sagst, Beziehung und es hat Höhen und Tiefen und vielleicht auch nochmal immer wieder die Anfrage, kann ich mich auf die nächste Drehung einlassen und aber auch zu wissen, und Gott kann damit. Also, ne, man darf diese Runde nochmal drehen und man darf die Frage nochmal stellen. Der wird nicht irgendwann sauer und sagt, so, dann tanzen wir. Oh, dann tanzen wir halt nicht mehr. Ja. So, ne? Sondern er kommt da voll drauf klar.
1: Ja.
2: Haben wir ein paar Klischees hier, puzzleteilmäßig vom Sofa
0: gewischt. Jetzt möchte ich noch sagen, ich glaube, dass ganz vieles einfach auch Gnade ist. Und das, was ist, was, egal wie oft wir was falsch machen, wie oft wir einen Weg abgebogen sind, der jetzt nicht der beste war oder wo wir nicht hingehört haben, was Gottes Idee und Plan ist, was er jetzt für uns besser findet, dass da ganz, Gott ist so unglaublich gnädig. Und das steht einfach über allem und da brauchen wir auch keine Angst haben. Es gibt mir auch ganz viel Vertrauen wieder, weil ich weiß, da ist keiner, der auf den Tisch haut, da ist keiner, der mit mir schimpft und der hat mich einfach immer lieb, egal was ich mache. Also egal, auch wenn ich es völlig verkacke.
2: Ja, und ich finde, wenn das auch jemand sagt, der sagt, wenn ich mir mein Leben hätte aussuchen können, würde es anders aussehen. Also wenn so jemand über Vertrauen spricht, finde ich, hat das auch nochmal eine ganz andere Kraft. Also vielen Dank.
0: Danke dir.
2: Die letzte Frage ist da. Gab es heute einen Moment, der deinen Blick auf das Thema Berufung verändert hat?
1: Claudia. War das weltverändernd?
0: Nein, weil mich das Thema Berufung eigentlich schon ganz, ganz lange, eben seitdem ich überlegt habe, nach Nepal zu gehen, also beschäftigt mich das. Was ich immer finde, ist, dass Menschen zu mir kommen und sagen, oh, Sie haben Ihre Berufung gefunden, ich hätte das auch gerne. Wo ich denke, mein Beruf ist nicht meine Berufung, mein Ruf ist mein Gott hat mich gerufen.
1: Ja, sehr schön.
0: Und so wie er damals Petrus gerufen hat, dieses liebst du mich, liebst du mich, liebst du mich. Und so hat Gott mich zu sich gerufen, hey, liebst du mich und letztlich auch vertraust du mir. Mhm. Also so, und das ist für mich Berufung. Und daraus folgt, aus diesem ihn zu lieben und ihm zu vertrauen, folgt was, was er mir anvertraut hat. Mhm. Und das ist, eigentlich ist Berufung für mich dieser Ruf, den Gott mir, also wo Gott mich zu sich ruft. Das ist, und das kann jeder haben.
1: Genau, und dadurch habe ich eigentlich die Weite. Ne? Jetzt sind wir auch wieder angeknüpft am Anfang, dass es nämlich dann nicht nach bestimmten Vorstellungen ist, sondern ich bin als allererstes in diese Beziehung gerufen. Ja. Habe vielleicht nicht eine Antwort auf deine Frage, aber dachte nochmal, ja, und es ist dieser Gott, der in allem auch selber ein Gott war, der durch Leid gegangen ist und auch darin uns Trost gibt und auch Trost vielleicht für die Momente, die in unserem Leben geschehen, die vielleicht nicht so gelaufen sind, wo wir am Trauern sind und wo wir sagen, Mensch, das hatten wir uns eigentlich anders vorgestellt, aber der an uns dran bleibt.
2: Und es ist vielleicht auch kein neuer Gedanke, aber ich wurde neu daran erinnert, dieses Bild des Tanzens. Und wenn ich mir jemanden vorstelle, ein Paar vorstelle, das tanzt, dann wird es ja gerade dadurch schön, dass auch eine Drehung kommt und es mal hin und zurück geht und dass es nicht so vorhersehbar ist. Und es ist aber, wenn ich zuschaue, liegt eine Leichtigkeit darin. Es ist eine Kunst, aber ich sehe eine Leichtigkeit. Und da dachte ich so, dieses Bild vom Tanz nochmal mitzunehmen in Berufung hinein, mit Aufs und Abs und Drehungen und Wendungen, aber was irgendwann in so eine Leichtigkeit kommen darf, das finde ich so ein schönes Bild zum Mitnehmen. Ja. Vielen Dank fürs Puzzeln mit euch auf dem Sofa.
0: Sehr gerne.
2: Ihr dürft gerne jeder Puzzleteile mitnehmen. Und ich hoffe, dass du dir auch ein Puzzleteil mitnehmen kannst. Vielleicht auch das Bild vom Tanz. Vielleicht ist es aber auch ein ganz anderes Bild, ein ganz anderer Gedanke, den du mitnimmst. Und wenn du den mit uns teilen möchtest, dann nimm herzlich gerne Kontakt zu uns auf. Da würden wir uns riesig drüber freuen. 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Ansonsten an dich wünsche ich dir ein fröhliches Tanzen mit Jesus im Leben durch deine Berufung. Und wir freuen uns, wenn du beim nächsten Mal wieder einschaltest.

Mein Name ist Angelika Amend. Ich bin verheiratet mit meinem Mann Alois. Wir haben zwei erwachsene Töchter und ein Enkelkind. Und ich bin aufgewachsen im tiefen Schwarzwald. Und mein Lieblingsbuch war Grimms Märchen. Und ich habe von Gott die Fähigkeit gehabt, in die geistige Welt hineinzusehen. Ich habe diese Figuren, die in den Märchen vorkamen, die Feen, die Zwergchen und die Gnome, die konnte ich sehen. Und ich habe mit ihnen gesprochen. Und das waren mein Gegenüber, das waren meine Spielkameraden, mit denen habe ich mich beschäftigt. Ich sah auch die dunklen Gestalten. Ich hatte als Kind, ich war ungefähr 5 oder 6 Jahre alt, hatte ich einen Besuch vom Teufel, wie er so in Märchen dargestellt wird, als aufrecht gehender Ziegenbock. Und er hat mich nachts immer mal besucht. Und das hat mich sehr lange einfach wirklich begleitet, bis ich mit 49 Jahren wirklich eine große Wende in mein Leben kam. Ich habe in dieser Zeit, also ich bin Sport- und Gymnastiklehrerin und auch im Gesundheitswesen einfach tätig. Und da kommt man sehr oft mit alternativen Heilmethoden und mit okkulten und esoterischen Themen in Kontakt. Und das hat sich durch meine Jugend hindurchgezogen. Man hat so die Fragen als junger Mensch. Und da bin ich auf die Suche gegangen und habe einfach in Astrologie und Horoskopen und so weiter, Numerologie einfach gesucht. Aber ich habe immer an Gott geglaubt. Also ich bin im katholischen Elternhaus groß geworden und meine Mutter hat sehr viel gebetet. Und ich wusste, es gibt Gott, es gibt einen Schöpfer und ich habe auch selber viel gebetet. Aber ich spürte auch, dass es eine Dunkelheit gibt. Und das hat mir immer sehr Angst gemacht. Weil niemand konnte mir da Näheres erklären oder die Fragen beantworten. Und so habe ich mich halt selber auf die Suche gemacht und habe auch in fernöstlichen Philosophien und so weiter nachgehakt und gesucht. Ich habe ganz normal als mit Gymnastik angefangen, mit Rückenschule. Und dann kamen aber immer mehr esoterische Themen hinein. Ob das Bachblüten, ob das Schüsslersalze, ob Pendeln und Engelarbeit, also die ganze Palette. Aber nebenher ging eine andere Schiene. Die Ehe ging kaputt, unsere Ehe war tot. Ich habe Depressionen bekommen, obwohl ich ein fröhlicher Mensch bin. Ich hatte Schmerzen bekommen. Ich habe Leistungssport gemacht und viele Sportverletzungen. Ich habe immer weiter gesucht und gesucht in allen möglichen Bereichen, ob das indianische Mythologie war, in Meditationen, in Channeling und die Geistwelt befragen. Ich habe alle Register gezogen und ich wusste eines Tages nicht mehr weiter und ich wollte mir mein Leben nehmen, ich wollte mich aus dem Fenster stürzen. Aber in dieser Zeit, kurz vorher, hat Gott mir einen Traum geschenkt und in diesem Traum kam ein Mann vor, der mich von einem Abgrund zurückhalten wollte. Und dann kam ein Bild, wo ein Garten war mit lauter Kühen und plötzlich kam ein weißes Pferd herein. Und ich sah nur dieses Pferd, wo diese Kühe weggetrieben hat und wieder verschwand und ich sagte, dem muss ich nachfolgen. Und als Pferdefrau war das für mich natürlich ganz wichtig. Und auch in tiefen Meditationen sah ich immer ein weißes Pferd. So in dieser Haltung, ich warte auf dich. Und ich hatte keine Ahnung, dass es eine Beziehung gibt zu einem lebendigen Gott. Aber er hat sich dann wirklich mir selber gezeigt. Es war keine Bekehrung himmelhoch jauchzend, sondern es war sehr dramatisch, weil ich die Gestalten, die ich vor meiner Bekehrung gesehen habe, diese netten Feen und so weiter, die haben dann die Masken abgezogen und ich sah diese Fratzen, die mir wirklich nach dem Leben trachteten. Also es war wirklich ein Kampf um Leben und Tod. Ich habe erkannt, dass ich ein Sünder bin, egal was ich getan habe. Und dass ich Vergebung brauche. Ich sah das Kreuz und ich sah Jesus, der mir die Hand hinhielt. Und ich wusste, ich brauche diese Erlösung, ich brauche Jesus, obwohl ich das überhaupt nicht verstehen konnte. Ich bin nach Hause gegangen und habe sämtliches esoterisches Material verbrannt. Habe meinen Referenten und meinen Kursteilnehmern, die in den esoterischen Kursen teilgenommen haben, angerufen und gesagt, ich höre auf. Und ich habe mich bekannt zu meinem Glauben und öffentlich um Vergebung gebeten, dass ich ihnen ihre Lehre weitergegeben habe. Und ich habe mich dann auch taufen lassen und ich habe ja erzählt, dass meine Ehe eigentlich tot war. Mein Mann hat dann am Abend sein Leben auch Jesus gegeben. Also Gott hat unsere ganze Familie gerettet. Und ganz wichtig, dass wir in der Bibel lesen, um diesen Gott kennenzulernen, weil das ist sein Wort, da kann ich ihn kennenlernen. Wer ist denn Jesus? Und einfach dann zu spüren, der Friede kommt zurück, die Freude kommt zurück. Und das ist etwas, was ich entgegenstelle dieser Ruhelosigkeit und Rastlosigkeit, die mich immer wieder in neue Kurse, in neue Methoden hineingetrieben hat. Das ist vorbei.
und ich brauche nichts mehr davon. Jesus ist genug. Wenn du auch auf der Suche bist und meine Themen, die ich jetzt berichtet habe, dich angesprochen haben, dann möchte ich dich auffordern, suche weiter. Weil Jesus sagt, ich bin die Wahrheit und das Leben und nur durch mich kommt ihr zum Vater. Und diese Wahrheit, die macht frei. Weil Jesus sagt, wen ich frei mache, der wird frei von all diesen dunklen Dingen und er hat die Antworten auf all deine Lebensfragen. Such ihn in seinem Wort, fang an in der Bibel zu lesen und ich wünsche dir Gottes Segen.

0: Herzlich willkommen zu Echt Schön Musik. Heute aus Hildesheim. Ich bin mit Sebastian Cuthbert verabredet. Der ist Musiker, trommelt als Schlagzeuger auf den ganz großen Bühnen der Nation. Bei Andrea Berg zum Beispiel oder bei Michael Patrick Kelly. Und ist aber, ja, sagen wir mal, ziemlich musikalisch begabt. Ja? Kann eigentlich alle Instrumente spielen, die es so gibt. Und noch großartig singen. Und deshalb hat er jetzt auch ein Soloalbum rausgebracht. Zweifellos. Darüber rede ich mit ihm heute an seinen Lieblingsplätzen. Und er sitzt auch schon neben mir. Und wir befinden uns hier in dem wunderbaren Barbershop von Hassan in Hildesheim. Ein Lieblingsplatz von Sebastian, der so ein bisschen unfreiwillig auf unserer Route lag. Und das kam so. Es ist schön, auch mal gefahren zu werden hier von dir heute. Das ja. Konzept von Echt Schön Musik ist ja, dass ich die Künstlerinnen und Künstler zu ihren Lieblingsplätzen chauffiere. Aber ich muss sagen, finde ich auch mal ganz angenehm. Und jetzt sind wir ja unterwegs zu einem deiner Lieblingsplätze und ich bin schon sehr gespannt.
1: Hätte sich aber eigentlich auch mal ein bisschen rasieren können.
0: Nee, ich lass wachsen.
1: Haben wir die Zeit noch?
0: So, du bist der Chef. Du kannst uns eigentlich dahin führen, wo du möchtest.
1: Ich würde sagen, bei der Gelegenheit führe ich dir mal mein Lieblings-Barbershop vor.
0: Warte mal. Ja, wenn wir noch einen Platz frei haben, vielleicht, dann hänge ich mich dran. Dann können wir das Angenehme mit dem Nützlichen verbinden vielleicht. Dann Abstecher zum Barbershop, würde ich sagen.
1: Ab zu Hassan.
0: Yeah!
1: Geht gut.
2: Sehr schön.
1: Wird ja auch alles wunderbar.
2: Ist alles gut, ja.
1: Ja. Und hier.
0: Ja. Siehst du schon gleich.
2: Ja,
0: ne?
2: Richtig.
0: Können wir da was machen?
2: Ja, sehr gerne. Wir Super. Machen schon.
1: Okay, alles
2: ja,
1: klar.
2: Ja, dann ich komme gleich.
1: Super.
0: Cool. Als Musiker ist es ja auch nicht unwichtig, die Optik eigentlich, oder? Wenn man auf der Bühne ist. Wie wichtig ist dir gutes Aussehen? Oder das ist so. Bist du eitel?
1: Eitel. Ja, ich glaube, ich hab einen großen Vorteil. Der Herr hat mir früh meine Haare genommen. Das heißt, ich brauche mir darum keine Sorgen machen. Das Einzige, was ich habe, ist mein Bart. Und weil das Einzige ist, was mir noch bleibt an Frisur, bin ich mit dem, sage ich mal, ja. Doch. Da gebe ich darauf Acht, dass der in Shape ist. Und wie du gerade siehst, ist da ziemlich Not am Mann.
0: Ja, ich hänge mich heute dran. Aber wir haben jetzt noch ein bisschen Zeit. Um zu quatschen über dich und deine Musik. Wenn man sich so dein Album anschaut, zweifellos, dann muss man ja sagen, als die musikalischen Begabungen vergeben wurden, hast du sehr laut hier geschrien. Ne? Also All Vocals und Instruments, Sebastian Cuthbert steht da drauf. Warst du früher so einer, der immer Klavier geübt hat und nie zum Bolzen rausging? Wie fing diese musikalische Früherziehung bei dir an, dass du so ein Tausendsasser geworden bist?
1: Ich habe sehr, sehr früh angefangen, mit Kochlöffeln auf Dinge rumzuhauen. Ich bin musikalisch groß geworden. Meine Eltern haben Musik gemacht, machen sie heute noch. Mein Onkel hat Schlagzeug gespielt. Und wir hatten früher durch die Sachen, die meine Eltern gemacht haben, Konzerte und so, wir hatten immer irgendwie Musiker zu Hause. Und das ging für mich einher. Das war für mich nie, okay, jetzt habe ich gespielt, jetzt nehme ich mir die Kochlöffel und spiele Schlagzeug oder hau auf Bongos rum. Das war irgendwie immer da. Und das hat sich von Anfang an gezeigt, dass das irgendeine Sache ist, die zu mir gehört. Mein Schlagzeug, als ich klein war, stand im Wohnzimmer. Wenn ich nach Hause gekommen nach den Ferien, bin ich direkt ans Schlagzeug gegangen.
0: Hattet ihr Nachbarn?
1: Nee, derzeit noch ein eigenes freistehendes Haus. Und ich habe relativ schnell angefangen, wir hatten ein Klavier, auch eine Gitarre zu Hause, mich immer an die Instrumente zu setzen und einfach auszuprobieren. Das hat mich da so einfach hingezogen. Es war jetzt nicht so, dass ich dachte, ich muss jetzt das irgendwie machen, sondern ich habe das einfach gemacht.
0: Wer hat dich denn so gefördert? Gibt es da so eine Person oder mehrere Personen, wo du sagst, ey, die haben dafür gesorgt, dass ich da im musikalischen Bereich schon relativ weit gekommen bin?
1: Also ganz von Anfang an, das muss ich schon sagen, auf jeden Fall meine Eltern. Die haben es immer gefördert. Also das war nie ein Thema. Ich kann mich auch nicht einmal dran entsinnen, als ich so im späten Teenie-Alter oder auch früher, so mit 14, 15, hat sich abgezeichnet, dass ich unbedingt professional werden will und das vollzeitig machen will. Ich kann mich nicht an ein einziges Gespräch erinnern, was so nach dem Motto war, hier, überleg mal, ob du damit Geld verdienen kannst. Das war irgendwie nie ein Thema.
0: Jetzt dein erstes Album. War ein langer Weg dahin, oder? Also wie ist das entstanden, dass du gesagt hast, okay, jetzt steht mein Gesicht auf dem Cover?
1: Das war eine lange Entwicklung. Also ich habe ja vorher nicht stillgestanden. Ich habe ja Projekte aufgenommen, für die ich geschrieben habe, die auch meine Projekte waren, aber wo ich nicht im Fokus stand. Ich habe vor einigen Jahren mal, so ungefähr 10 Jahre her, eine EP aufgenommen mit ein paar deutschen Songs. Ich schreibe eigentlich immer in Englisch, weil das ist meine Vatersprache. Ich bin ja halber Engländer, daher der Name Cuthbert. Und eigentlich ist dieser englische Mainstream, West Coast, Pop, Rock, es ist so das, womit ich groß geworden bin. Und ich habe lange gebraucht, rauszufinden, mit was ich mich wohlfühle, inhaltlich. Und auf diesem Album kommen ganz viele Sachen zusammen. Einmal wirklich das, was mir sehr wichtig ist inhaltlich, was mich heute ausmacht, wo ich heute stehe und was mir musikalisch Spaß bringt. Und du wirst hören, wenn du das Ding hörst, es geht schnell los, dann wird es immer langsamer, dann noch langsamer und leiser und dann geht es wieder ein bisschen lauter. Es ist eigentlich sehr, sehr unterschiedlich, aber das gehört irgendwie zu mir. Also für mich ist das Einzige, was zählt, rein musikalisch, ist, dass es mit Herz und mit einer gewissen Dringlichkeit und Respekt gemacht ist. Und dann kann das Rock oder Pop oder Folk oder Country sein, was auch immer. Und ich glaube, auf dem Album, das bildet mich ganz gut ab, was ich so bin heute.
0: Das, was dir wichtig ist, was dich widerspiegelt, das ist wirklich auf dem Album drauf. Mhm. Reden wir gleich weiter drüber, aber ich glaube, ich höre was. Jetzt geht's los.

0: Also war eine gute Idee auf jeden Fall.
1: Das ist halt, da freut man sich.
0: Beim Essen redet man, beim Essen gibt es nämlich die besten Gespräche, habe ich schon öfter mal erlebt. Ne? Und von daher würde ich jetzt gerne mal ein bisschen mit dir über das Album quatschen. Zweifellos, wenn du jetzt, hast du irgendwie ein Beispiel, wenn du an Zweifel denkst und an deine Beziehung zu Gott, was ist so ein Thema, wo du zweifelst oder mal gezweifelt hast vielleicht und wo da deine Beziehung zu Gott wichtig ist oder war?
2: Also für mich, das, was mich diesbezüglich mein Leben lang auf Trab hält, ist anzunehmen, dass ich Gott nichts geben kann. Mhm. Ich finde, das ist das größte Wunder und die größte Hürde für mich als Christ, einfach anzunehmen. Es bleibt immer noch so im Hintergrund, Moment, Gott weiß ganz genau, der hat so einen Katalog mit Dingen, die ich vor die Wand gefahren habe, die ich als Mensch einfach immer wieder falsch mache, wo ich denke,